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0: Gloria Grünberger. Nach der Absage wegen Schlechtwetter ist heute Auftakt der Action Days im Zuge von Live in Salzburg. Die erste Haltestelle ist der Spielpark Glessheimer Allee. Von 14 bis 19 Uhr warten eine Riesenhüpfburg, Sportstationen und auch diverse Workshops auf zahlreiche Kinder. Die Teilnahme ist kostenlos, es ist auch keine Anmeldung notwendig. Country-Legende Dolly Parton ist tot. Sie ist gestern im Alter von 80 Jahren gestorben, das bestätigt ihre Familie. Die US-Sängerin war vor allem für ihre Hits wie Jolene oder I Will Always Love You weltberühmt. Sie galt als Ikone quer durch die Gesellschaft. Sie prägte die amerikanische Popkultur über Jahrzehnte. Es wird auf Partons Wunsch eine kleine Trauerfeier im engsten Familienkreis stattfinden. Der Handelsstreit zwischen den USA und Kanada spitzt sich immer weiter zu. Nachdem US-Präsident Donald Trump neue Zölle angekündigt hat, reagiert auch Kanada. Der Premier Mark Carney kündigt ebenso neue Einfuhrgebühren im Wert von etwa 17 Milliarden Euro an. Der Handelsstreit markiert einen Tiefpunkt der Beziehung der beiden Länder. Und es ist das Wunder von Linz. Der LASK hat gestern die 0:3 Hinspiel-Niederlage in der Champions League-Quali gegen Celtic Glasgow wettgemacht. Er startet eine irre Aufholjagd und beendet das Spiel schlussendlich mit einem 5:1. Der entscheidende Treffer ist in der 109. Minute gefallen. Damit haben die Linzer Geschichte geschrieben. Sie ziehen erstmals in die Königsklasse ein.
1: Das ist schon richtig großartig. Gratulation nach Linz. Wenig geschlafen wurde da heute Nacht. Aber dafür starten wir in Salzburg mit jede Menge Sonnenschein rein heute. Obwohl über der Stadt Salzburg hängen da jetzt in der Früh noch ein paar Wolken. Dann kommt bald die Sonne raus. Einige Sonnenstunden kommen da zusammen. Die Temperaturen erreichen heute milde 28 Grad. Momentan aber noch recht frisch. Zum Beispiel in Radstadt 12 Grad. In Salzburg Stadt 20 Grad. Und in Zell am See momentan 11 Grad. So, 2:56, nichts los auf Salzburg Straßen. Gute Fahrt und rein geht's in diesen neuen Tag. Mittwoch ist mit einem fantastischen 90er und der Laune macht für diesen Tag. Und OMD,

0: Einer der Gründe, warum Salzburg das schönste Bundesland Österreichs ist, ist Art, dass man eben auch am Mittwoch richtig gut feiern kann. Augustinusfest im Bräustübel startet.
1: Ja, guten Morgen, Kathi und Christian, da ist ja. Der Peter aus dem Bräustübel. Es ist alles perfekt angerichtet, heute Morgen, übermorgen. Die Leute sind gut drauf, das Bier überragend gut. Da werden sie die Kastanien bambieren und es wird einfach ein wundervoll, sensationell geiler Tag.
0: Na bitte, es wird ein wundervoll genialer Tag, so ist es. Mit Harry Styles geht's noch leichter rein in diesen Tag. 8:06 Antenne Salzburg hier am Mittwoch.

0: 11:06.
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Sonne tut sich noch ein bisschen schwer an diesem Mittwoch. Jetzt braucht man was, das ein bisschen Energie hat und gute Laune macht. Wie wäre es mit einem großen 80er, der Energie und gute Laune gibt, wie Gloria Estefan. Rhythm is gonna get you. Sing mal mit und rein geht's in diesem Mittwoch. Viertel nach 6.

coole Nummer. Gloria Estefan. Rein geht's in diesen Mittwoch. Gleich mit der Nachricht, mit allem, was wichtig ist. Und Fußball ist auch mit dabei. Nach den Linzern, der LASK, der gestern am Abend Wahnsinn eine Champions League-Teilnahme reingedreht hat, sich doch ein 0-3 aufgeholt hat mit einem 5-1. Also, das ist fantastisch. Aber ähnlich viele Tore hat es bei uns in Salzburg eben auch gegeben. Bischofshofen, Golling mit einem wie 10-0 für Golling gegen Bischofshofen. Die ganzen Tore schauen wir uns nicht an, aber was sonst so über Nacht passiert ist in Salzburg, das schauen wir uns an. Ich glaube, in der Nachricht um 6:30 auf Antenne Salzburg in 10 Minuten.

0: Schönen guten Morgen am Mittwoch. Antenne Salzburg hier. Katrin Christian und unserem absoluter Star-Praktikant momentan ist der Maxi. Was der Fanmail bekommt, ist unglaublich.
1: Großartig.
2: Ja, Maxi, muss man schon sagen, unser Sommerpraktikant aus Sitzenheim.
3: Ja, Richtig.
0: Er ist halt auch einfach richtig cool. Und dann haben wir uns gedacht, vielleicht kennt ihr ja auch einen Maxi. Ich finde ja grundsätzlich, so diese Maximilians bei uns in Salzburg, das sind meistens so Menschen, auf die kannst du dich wirklich verlassen.
2: Stimmt.
0: Oder? Mhm. Unser Maxi ist ja auch einer von denen. Und deswegen habe ich mir gedacht, welche wunderbaren Spitznamen könnte man denn diesen Maxis geben? Beispiel, wenn er musikalisch ist, in der Trachtmusikkapelle spielt der Maxi, könnte sein das Maxophon.
2: Ja.
0: Sowas ist das jetzt, Maxi.
2: Aha. Oder er spielt in der Trachtmusikkapelle Max Klan.
0: Ja.
2: Ja, ging ja auch.
0: Wir hätten sonst auch noch Maxelschweiß.
2: Sorry.
3: Der ist schon sehr böse.
0: Nein. Ich hab was.
2: Okay.
0: Okay. Und zwar Freund des guten Geschmacks.
4: Oh. Hm. Eine merkwürdige Art von Wahnsinn. Finden Sie nicht auch?
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10: Trotz Regen, Salzburger Landwirtschaft kämpft weiter und Überraschung im Landescup. Zweistellige Niederlage für Neoclub.

0: Es ist 6.30 Uhr, einen schönen guten Morgen. Es ist ein Aufatmen in der Landwirtschaft. Das kühle und regnerische Wetter der letzten Tage hat der Natur unglaublich gut getan. Die Situation ist aber weiterhin angespannt. Es ist zu wenig Regen und dieser ist zu spät für eine vollständige Erholung, erklärt die Salzburger Landesbäuerin Claudia Entleitner.
1: Die Trockenheit, die wir jetzt so lange gehabt haben, die kann man natürlich nicht mehr aufholen, gerade was den Aufwuchs des Futters betrifft. Das ist vorbei, aber wir müssen den Blick nach vorne richten und da freuen wir uns natürlich, wenn wieder Regen kommt.
0: Das Grünland kann sich noch etwas erholen, es wäre aber maximal eine Schadensbegrenzung. Salzburgs Almbauern versuchen jetzt noch, die Tiere so lange wie möglich in den Bergen zu halten. Währenddessen finden noch Mäharbeiten statt und auch mit der Silomaisernte wird jetzt gestartet. 4 Tage Live-Musik gibt's ab morgen im Salzburger Volksgarten. Die Live in Salzburg Konzerttage stehen an und das bei freiem Eintritt. Alina Wörgötter berichtet.
2: Der Auftakt morgen startet bereits mit einem Knüller. Das Salzburger DJ-Duo Klangkarussell bringt den Volksgarten zum Tanzen. Am Freitag folgt dann unter anderem Anna Buchecker. Am Samstag stehen etwa Majan und Jugo Uerdens auf der Bühne. Den Abschluss am Sonntag machen Kari Kari, Lülit und weitere Acts. Tickets braucht es an allen 4 Tagen keine.
0: Los geht's morgen ab 17 Uhr. Am Sonntag findet zusätzlich einer der Action Days im Volksgarten statt. Und noch zum Salzburger Landescup. In der gestrigen 3. Runde hatte der bisher ungeschlagene Cup-Neuling SC Bischofshofen eine ordentliche Niederlage eingefahren. Sie unterliegen dem SC Golling 2-stellig mit einem 0:10. Auch der SV Grödig feiert ein regelrechtes Schützenfest gegen den SC Bad Hofgastein mit einem 6:0. Heute stehen 8 weitere Spiele am Plan.
3: Einen schönen guten Morgen, rein geht's in diesen Mittwoch mit ein paar Sonnenstunden. Die sind ja heute bei uns in Salzburg mit dabei. Am Nachmittag gibt's auch immer wieder Regenschauer. Alles in allem sehr, sehr wechselhaft heute. Die Temperaturen erreichen aber milde 28 Grad. Momentan 15 Grad in der Stadt Salzburg, 14 sind es in Hallein und 12 in Zell am See.
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3: 6:35, nichts los auf Salzburgstraßen, also starten wir rein in diesen Mittwoch mit guter Laune und einem großen Sommer.

Mehr 90er und das Beste von heute mit Lost Frequencies. Geht rein in diesen Mittwoch, 6 Minuten nach 7:30 Uhr, Antenne Salzburg hier. 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

0: Richtig was los bei uns in Salzburg in den nächsten Tagen. Ein Konzertmarathon im Volksgarten mitten in der Stadt Salzburg. Morgen geht's los und da wird jetzt schon gehämmert und aufgebaut, was das Zeug hält. Ja, auch schon um diese Uhrzeit. 6:58 Antenne Salzburg hier mit Katja und Christian. Und unserer Lorraine, die jetzt gerade im Volksgarten ist, mitten beim Aufbau.
1: Ich stehe hier mit Benedikt. Benedikt, du bist hier Künstler und hilfst beim Aufbau, oder?
2: Ja, tatsächlich. Ich glaube nicht, dass viele Leute das Erlebnis mal haben.
1: Und jetzt gerade, was ist da deine Aufgabe? Bist du ja jetzt hier am Schrauben oder was genau machst du hier?
2: Momentan wird das Gerüst aufgebaut, auf das dann das Dach nachher draufkommt.
1: Und wie sehr freust du dich auf deinen Act dann am Freitag?
2: Ja, natürlich am meisten. Also ich gestalte das Festival jetzt schon seit 3 Jahren mit und das Projekt, also Ulrich Eder Zeppelin, ist mein Herzensprojekt. Dieses Jahr mein erstes Album rausgebracht im März und das werden wir am Freitag komplett auf der Bühne präsentieren dürfen.
0: Es ist schon richtig cool, wenn beides geht. Also einmal Künstler, einmal Aufbauer. Morgen geht's dann los mit Klangkarussell. Um 17 Uhr ist richtig was los bei uns in Salzburg.

0: Morgen.
1: Guten Morgen. Genau, heute in 4 Wochen ist Roberti Kirtag. Der Maxi, unser Sommerpraktikant aus Sitzenheim, ist auch bei uns.
2: Grüß euch.
1: Hat er noch seinen Zivildienst im Kindergarten vor dir?
2: Richtig.
1: Kindergarten hast du jetzt schon bei uns, insofern.
2: Ja, mit dir auf jeden Fall.
1: Fühlst du dich ganz cool aufgehoben. Du, also Roberti Kirtag, das heißt, du hast da Lederhosen, oder?
2: Ja, natürlich. Also, ich sag ehrlich, ganz bequem ist es jetzt nicht, aber ich zieh's halt doch an, weil es gehört sich.
1: Wieso ist die nicht bequem? Ich dachte mir, so Lederhosen ist ja super, die passt sich ja an.
2: Ja schon, aber ich habe meine halt nicht so oft an. Es gibt nicht so viele Anlässe, wo ich Lederhosen nicht
1: so
2: anziehe.
1: Ah, die ist so hart dann quasi. Mhm. Muss das öfter tragen?
2: Eigentlich schon.
1: Hast du da auch so eine Taschenfeidel auf der Seite drin?
2: Ah, was?
1: Ja, wie sagt man da? Du bist aus Sitzenheim. Wie nennt man das? So diese Taschenmesser, Taschenfeidel, sagt man.
2: Ach so, Taschenmesser, nein, habe ich nicht. Der Papa hat eins daheim, aber heute immer zum Schnitzen im Wald gehabt. Das ist das einzige Taschenmesser, das wir besitzen.
1: Aber nicht in der Hosen?
2: Nein.
1: Sonst scharf genug quasi?
2: Ja.
1: Okay, hey. Also in 4 Wochen ist Roberti Kirtag. Und mit der TD Salzburg seid ihr dabei. Wir sind auch dort am Roberti Kirtag. Jetzt gibt's Purple Disco Machine.

Purple Disco Machine. Das Beste von heute und mehr 90er mit dabei mit der großen Madonna. Jetzt um 10 vor 7. Antenne Salzburg für den guten Start rein in diesen Mittwoch.

großer 90er, Madonna auf Antenne Salzburg und gleich große Lasker, die da gestern Unglaubliches geschafft haben. Zum ersten Mal ist der Lask in der Champions League mit dabei, eine Wahnsinnsaufholjagd. Man sagt schon das Wunder von Linz, gleich bei uns noch eins der Themen in den Nachrichten um 7.

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19: Im Studio Gloria Grünberger. In einem Regenchaos und tosendem Applaus ist gestern die 15. und letzte Jedermann-Vorstellung zu Ende gegangen. Die Aufführung musste unterbrochen und ins Festspielhaus übersiedelt werden. Dort ist dann vor allem der Hauptdarsteller Philipp Hochmeier noch ordentlich gefeiert worden. Der Schauspieler wird auch nächstes Jahr wieder auf der Bühne am Domplatz stehen. Auf eine temporäre Route durch die Straße von Hormus haben sich der Oman und der Iran jetzt geeinigt. Damit soll eine sichere Schifffahrt sichergestellt werden. Man plant auch eine Minenräumung in der Meerenge. Währenddessen werden die Verhandlungen über eine dauerhafte Route

0: und auch die Verwaltung der Straße fortgesetzt. Es werden auch Gespräche mit weiteren Anrainerstaaten durchgeführt. 3 Stunden lang sind mehr als 20 Menschen in 30 Meter Höhe gefangen gewesen. Ein Kettenkarussell beim Hamburger Sommerdom ist gestern Abend wegen eines Defekts stehen geblieben. Polizei und Feuerwehr sind mit zahlreichen Einsatzkräften ausgerückt. Kurz nach Mitternacht konnte das Ringelspiel wieder in Gang gesetzt werden. Alle Betroffenen blieben unverletzt. Und es ist das Wunder von Linz. Der LASK hat gestern die 0:3 Hinspielniederlage in der Champions League Quali gegen Celtic Glasgow wettgemacht. Er startet eine irre Aufholjagd und beendet das Spiel schlussendlich mit einem 5:1. Der entscheidende Treffer ist in der 109. Minute gefallen. Damit haben die Linzer Geschichte geschrieben. Sie ziehen erstmals in die Königsklasse ein.
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2: Unbeständig und wechselhaft starten wir rein in diesen Mittwoch. Da ist Sonne mit dabei, da sind aber auch Wolken und Regenschauer mit dabei den ganzen Tag über. Es wird aber mild, 28 Grad bekommen wir da heute. Momentan 13 Grad in Zell am See, 13 Grad jetzt auch in Radstadt. Ein bisschen wärmer ist es in Hallein bei 16 Grad.
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3: Um 6:40 mit noch guten Nachrichten von Salzburg Straßen. Ihr kommt's gut voran. Wir wünschen eine gute Fahrt in den heutigen Mittwoch.
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2: Mit Depeche Mode geht's gut rein in diesen neuen Tag. Policy of Truth, ein großartiger 90er, der richtig Laune macht für diesen Mittwoch.

großer 90er und das Beste von heute. Mehr Musik, mehr Abwechslung mit Nico Santos. 7:07, Antenne Salzburg hier am Mittwoch. Kommt sogar ein bisschen die Sonne raus.

0: Wir haben wirklich die besten Hörer des Landes, euch nämlich. Danke fürs Einschalten. Jetzt haben wir gerade über den Roberti-Kitter gesprochen. Heute in 4 Wochen startet er. Und über Lederhosen. Unser Praktikant, der Maxi, der 2 Lederhosen anzieht, aber sagt, sie ist unbequem. Und in dieser Sekunde meldet sich schon die Theresa.
1: Also ich habe bei euch im Radio gehört, dass ihr Lederhosen nicht so gern anhabt. Ich als Frau finde Lederhosen persönlich sehr schön und habe die auch lieber an, also Dirndlkleidl. Finde die eigentlich auch voll bequem und mag das voll gern.
2: Ja, Lederhosen, ja.
1: Am schönsten ist, wenn man so eine Trachtblusen drüber anhat und weiß, dass eine Trachtenjacke drüber. Das hat immer an und das gefällt mir voll gut.
2: Das klingt doch super.
0: Das ist echt fisch.
1: Finde ich schon. Also ich finde Dirndl immer sehr eng und sehr einengend und ich finde es dann bequemer, wenn man gemütliche Hosen anhat.
2: Also gemütlich starten wir rein in den heutigen Mittwoch mit Felix Jähn und Pride. 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

7:15 Antenne Salzburg hier mit einem großen 90er, der richtig Laune macht. Lang nicht gehört, Salt and Pepper. Let's talk about sex am Mittwoch. Sonne kommt raus.

0: Jetzt haben wir schon über Sex gesprochen, also zumindest mit Salt and Pepper. Was für ein cooler 90er. Dann reden wir jetzt ein bisschen darüber, was die Studenten heute so alles vorhaben.
1: Also heute hängt es wirklich vom Wetter ab. Am Vormittag würde ich gerne golfen gehen. Und dann um 14 Uhr nach dem Mittagessen haben Freunde und ich uns ausgemacht, dass wir Volleyball spielen gehen. Und am Abend würde ich dann gerne, beziehungsweise es ist eh auch schon geplant, mit einer Freundin in die Stadt fahren, auf die Steinterrasse und Abendessen und den Abend schön ausklinken lassen.
0: Wow, klingt nach einem Plan. Also Studentenleben ist wunderbar. Für euch zur Information, das war der Niki.
2: Ja.
0: Und wisst ihr, wo der Niki herkommt? Der Niki kommt aus Anif.

0: Diesen Hangar 7 von Red Bull, den kennen wir ja am Flughafen.
1: Ja.
0: Ja. Die bekommen jetzt einen neuen Hangar, der wird momentan gerade geplant.
1: Oh.
0: Das heißt, wäre dann natürlich dementsprechend welche Zahl?
1: Hangar 8? Oder?
0: Den gibt's schon.
1: 6.
0: Hangar 6.
1: Wirklich?
0: Ja, okay. Red Bull macht das okay. Ein bisschen anders. Jetzt schauen wir uns den. Haben wir schon mal die ersten Informationen dazu. Wie groß wird der? Was kommt da rein? Ein neuer Hangar für Red Bull. Am Salzburg Flughafen gleich bei uns Thema in den Antenne Salzburg Nachrichten mit allem, was sonst so wichtig ist für den heutigen Mittwoch. Starten pünktlich in 6 Minuten um 7:30 Uhr.

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11: Trotz Regen, Salzburger Landwirtschaft kämpft weiter und neuer Red Bull-Hangar soll in Maxglan entstehen. Es ist 7.30 Uhr, einen schönen guten Morgen. Es ist ein Aufatmen in der Landwirtschaft. Das kühle und regnerische Wetter der letzten Tage hat der Natur unglaublich gut getan. Die Situation ist aber weiterhin angespannt. Es ist zu wenig Regen und dieser ist zu spät für eine vollständige Erholung gewesen, erklärt die

0: Salzburger Landesbäuerin Claudia Entleitner.
1: Die Trockenheit, die wir jetzt so lange gehabt haben, die kann man natürlich nicht mehr aufholen, gerade was den Aufwuchs des Futters betrifft. Das ist vorbei, aber wir müssen den Blick nach vorne richten und da freuen wir uns natürlich, wenn wieder Regen kommt.
0: Das Grünland kann sich noch etwas erholen, es wäre aber maximal eine Schadensbegrenzung. Salzburgs Almbauern versuchen jetzt noch, die Tiere so lange wie möglich in den Bergen zu halten. Währenddessen finden noch Mäharbeiten statt, auch mit der Silomaisernte wird jetzt gestartet. 9 bis 10 Millionen Euro für die Schneesicherheit nehmen die Gasteiner Bergbahnen jetzt in die Hand. Nächstes Jahr steht ein riesiges Schneeanlagenprojekt am Plan. Zwischen dem Stubnerkogel und der Schlossalm wird die bestehende Schneeanlage auf den neuesten Stand der Technik gebracht. Andreas Innerhofer, der Vorstand der Gasteiner Bergbahnen.
2: Die Schneeschächte werden wesentlich enger zusammengesetzt. Es werden moderne, leistungsstarke, aber wiederum energieeffiziente Schneeerzeuger zum Einsatz gebracht. Es ist großteils Tiefbauarbeit, aber geringfügige auch Anpassungen an Pumpstationen.
0: In den nächsten Tagen wird das Projekt bei der Behörde eingereicht. Nächstes Jahr ist dann Baustart.
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4: Unbeständig und wechselhaft starten wir rein in diesen Tag. Die Sonne zeigt sich immer wieder, aber auch Regenschauer sind mit dabei. Die Temperaturen, die erreichen heute maximal 26 bis 27 Grad.
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6: Um 7:35 mit guten Nachrichten. Berufsverkehr läuft. Hier kommt's gut voran. Gute Fahrt.
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6: Jetzt dann gleich mit Evanescence. Was für eine coole Nummer, oder? Und vorher natürlich der nächste Antenne Salzburg 90er mit den Backstreet Boys.

0: Red Bull baut einen neuen Hangar bei uns in Salzburg. Was ist denn da los? Eigentlich haben wir ja schon einen Hangar.
1: Aber zwei sogar, Hangar 7 und 8.
0: Jetzt soll er neu dazukommen, Gloria Grünberger.
2: Ja genau, jetzt soll nämlich die Nummer 6 quasi errichtet werden, direkt neben der Nummer 7, also so hinter der Landesfeuerwehrzentrale. Ob aber schon bald mit dem Bau gestartet wird, das ist aktuell noch ein bisschen unklar. Es wird auf jeden Fall geplant.
1: Okay. Aber es wird auf jeden Fall ein mega neues und cooles Gebäude werden, oder? Mhm. Wenn Red Bull da irgendwas hinbaut, vielleicht wird das wieder, schaut das so aus wie dieser Hangar 7.
0: Eigentlich ist es ja ein schönes Gebäude, muss man echt dazu sagen. Auch wenn man dort nicht oft drinnen ist, wie ich zum Beispiel, bin überhaupt nie drin, logischerweise auch zum Essen nicht, das ist einfach zu teuer, aber sonst finde ich schön.
1: Du kannst auch einfach mal zu der Bar gehen, die ist auch sehr schön.
0: Na.
1: Okay, dann bauen wir jetzt der Kathi den Hangar 6. Dort gibt es dann so ein All-Inclusive, so ein XXX-Lutz-Restaurant. Ja, da kann sie sich dann am Samstag ein Schnitzel holen.
0: Gut.
1: Ein paar Möbel anschauen.
0: Gut.
1: Na, wir halten euch da auf dem Laufenden, aber sehr schön. Red Bull baut einen neuen Hangar.
0: Ja.

0: Der perfekte Sound für euren Mittwoch jetzt mit Evanescence. 7:45 ist es, Antenne Salzburg hier am Mittwoch. Haben wir schon gesagt, dass Mittwoch ist?
1: Ja, man sieht so ein bisschen schon das Wochenende.

0: So, was ist heute wichtig für den Mittwoch? Heute startet das Augustinusfest.
1: Im Bräustübisch.
0: Im Möhnerbräu.
2: Guten Morgen, Kathi und Christian. Morgen. Da spricht der Herbert aus dem Bräustübisch. Ich bin gerade aufgestanden und stehe nicht in der Unterhosen da, sondern schon bereits in der Lederhosen und bin startbereit für unser wunderbares Festl.
0: Na bitte, so wie schaut's aus, die Lederhosen?
2: Die ist sowas von putzt. Ich freue mich schon so. Ich glaube, ich muss heute schon darin schlafen.
0: Ja, wirklich? Okay. Also,
1: heute um 15 Uhr geht es los, Augustinusfest. Die nächsten 3 Tage feiern wir mit allem drum und dran.
2: Wir sind guter Dinge, dass wir ein wunderschönes Festl haben werden, so wie wir es heute sind. Wir sind einfach klasse.
0: Okay, das nehmen wir mit für den heutigen Mittwoch.
2: Wir sind einfach klasse.
0: In diesem schönsten Bundesland Österreichs.
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0: Ja, sag's, Kathi.
1: Das ist schon richtig geil, was der Laster gestern abgeliefert hat, muss man sagen. Auch wenn man kein Linz-Fan ist, aber was da die Küber zusammenbringt. Die haben tatsächlich von einem 0-3 noch ein 5-1 rausgeholt und ziehen jetzt in die Champions League ein. Zum allerersten Mal in der Geschichte vom LASK und das völlig verdient.
0: Vor allen Dingen, sie haben ja jetzt gegen Celtic Glasgow gespielt. Hm. Also nicht irgendwie den SK St. Pölten, sondern das ist ja also unglaublich.
1: Nein, wirklich geschichtsträchtiger Abend war das gestern in Linz. In Linz feiert man heute immer noch.
0: Zu Recht auch. Also an der Stelle, liebe Grüße an alle Linzer, aber natürlich dieser Sieg noch gleich bei uns eines dieser wunderbar schönen, guten Themen, die wir haben für den heutigen Mittwochmorgen in den Antenne Salzburg Nachrichten. Die starten ganz genau in 8 Minuten um Punkt 8.
2: Wir sind einfach klasse.
0: Ja, wir auch. Sind wir alle.

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17: Im Studio Gloria Grünberger. Etwa 1,3 Millionen Euro investiert die Stadt Salzburg jetzt in die historischen Wehranlagen westlich der Festung. Beim Bürgermeister Loch haben dafür die Sanierungsarbeiten bereits gestartet. Die Gemäuer aus dem 17. Jahrhundert werden dabei gesichert, gereinigt, neu verfugt und teilweise wieder aufgebaut. Die Arbeiten dauern bis Herbst 2027. Der Tod der US-Sängerin Dolly Parton erschüttert die Welt. Die Country-Ikone habe einen kurzen Kampf gegen Krebs geführt und ist schließlich daran verstorben. Zahlreiche Stars melden sich jetzt zu Wort. Elton John spricht von einer gigantischen Künstlerin. Auch Taylor Swift und Beyoncé würdigen sie mit emotionalen Worten. US-Präsident Donald Trump hat die Fahnen im gesamten Land auf Halbmast setzen lassen. Die Bundesjugendförderung für die freiheitliche Jugend soll jetzt geprüft werden. Das hat Kanzleramtsministerin Claudia Bauer angekündigt. Es steht der Verdacht im Raum, dass Geld an die identitäre Bewegung und auch andere rechtsextreme Nebenorganisationen geflossen ist. Die freiheitliche Jugend wirft die Vorwürfe zurück. Und der LASK hat gestern Abend Geschichte geschrieben. Die Linzer konnten die 0:3 Hinspielniederlage in der Champions League Quali gegen Celtic Glasgow wettmachen und das Rückspiel mit einem 5:1 für sich entscheiden. In der 109. Minute ist der entscheidende Treffer gefallen und damit das Wunder von Linz wahr geworden. Sie ziehen erstmals in die Königsklasse ein. Das beschert ihnen auch ein Startgeld von 18 Millionen Euro.
18: Dass es in Linz jemals ein Wunder geben würde, ist auch cool. Ja, also Gratulation.
19: Super. In Linz momentan noch immer ganz heiß, gefühlt 50 Grad.

0: feiern. Bei uns in Salzburg momentan 20 Grad. In der Stadt Salzburg 26, 27 Grad bekommen wir heute noch nicht ganz beständig. Ziehen immer wieder Wolken und Regenschauer drüber.
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3: Um 2 nach 8, wunderschönen guten Morgen. Es läuft grundsätzlich gut auf Salzburgstraßen, aber jetzt gerade reingekommen eine Meldung von der A1 Westautobahn in Fahrtrichtung Wien vom Bernhard.
4: Kurz vor der Abfahrt Flughafen hat der LKW und PKW quergenommen. Und jetzt habe ich schon vor Ort ausgenackert, abgesichert, aber Standstreifen und die Abfahrt Richtung Flughafen ist gesperrt.
3: Kommt auch nicht zu gröberen Zeitverlusten momentan. Wir wünschen eine gute Fahrt.
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0: Wie wär's denn mit einem fantastischen 90er zum Reinstarten in diesen neuen Tag? Mittwoch. Einer, der richtig Laune macht. Der geht jetzt gleich richtig ab. Ace of Base aus dem hohen Norden. Beautiful Life, Antenne Salzburg hier.

0: Ein Konzertmarathon steht an bei uns in Salzburg. Das ist einer der Gründe, warum Salzburg das schönste Bundesland Österreichs ist. Es ist immer was los und was da abgeht ab morgen mitten in der Stadt Salzburg im Volksgarten mit Live in Salzburg, das ist schon richtig cool. Und da wird jetzt um diese Uhrzeit auch schon aufgebaut im Volksgarten mit Riesenbühne etc. Vor Ort ist unsere Lorraine.
1: Ich stehe hier mit Benedikt. Benedikt, du bist hier Künstler und hilfst beim Aufbau, oder?
2: Ja, tatsächlich. Ich glaube nicht, dass viele Leute das Erlebnis mal haben.
1: Und jetzt gerade, was ist da deine Aufgabe? Bist du ja jetzt hier am Schrauben oder was genau machst du hier?
2: Momentan wird das Gerüst aufgebaut, auf das dann das Dach nachher draufkommt.
1: Und wie sehr freust du dich auf deinen Act dann am Freitag?
2: Ja, natürlich am meisten. Also ich gestalte das Festival jetzt schon seit 3 Jahren mit und das Projekt, also Ulrich Eder Zeppelin ist mein Herzensprojekt. Dieses Jahr mein erstes Album rausgebracht im März und das werden wir am Freitag komplett auf der Bühne präsentieren dürfen.
3: Ja super, wünschen wir natürlich toi toi toi, alles Gute.
0: Schon aufregend, morgen schon Klangkarussell und übermorgen dann Anna Buchecker aus Salzburg. Echt cool.

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0: Schönen guten Morgen am Mittwoch. Antenne Salzburg hier, Katja und Christian und unserem absoluter Star-Praktikant momentan ist der Maxi. Was der Fanmail bekommt, ist unglaublich.
1: Großartig.
2: Ja, Maxi, muss man schon sagen, unser Sommerpraktikant aus Sitzenheim.
3: Ja, richtig.
0: Er ist halt auch einfach richtig cool. Und dann haben wir uns gedacht, vielleicht kennt ihr auch einen Maxi. Ich finde ja grundsätzlich, so diese Maximilians bei uns in Salzburg, das sind meistens so Menschen, auf die kannst du dich wirklich verlassen.
2: Stimmt.
0: Oder? Mhm. Unser Maxi ist ja auch einer von denen. Und deswegen habe ich mir gedacht, welche wunderbaren Spitznamen könnte man denn diesen Maxis geben? Beispiel, wenn er musikalisch ist, in der Trachtmusikkapelle spielt, der Maxi könnte sein das Maxophon.
2: Ja.
0: Sowas ist das jetzt, Maxi.
2: Aha. Oder er spielt in der Trachtmusikkapelle Max Klan.
0: Ja.
2: Ja, ging ja auch.
0: Wir hätten sonst auch noch Maxelschweiß.
2: Sorry.
3: Der ist schon sehr böse.
0: Nein. Ich hab was.
2: Okay.
0: Okay. Und zwar Freund des guten Geschmacks.
4: Oh. Eine merkwürdige Art von Wahnsinn.

0: Wir haben Sommer, aber trotzdem denken wir jetzt schon an den Winter. Ist doch gut und wir sind super vorbereitet für den Winter. Nicht nur mit unseren Skigebieten, sondern auch mit der Schneesicherheit. Und das ist ja immer so ein Thema. Da geht es um einen richtigen Schneeanlagenbau.
1: Einen Schneeanlagenbau?
0: Was für ein Wort.
1: Das Ganze ist in Pongau im Gasteinertal. Mhm. Das ist Kathis absoluten Lieblingstiele.
0: Ja, stimmt. Das bin ich recht oft, ja.
1: Okay, aber das schauen wir uns mal an. Ist doch interessant. Ja. Auch für St. Johann oder vielleicht das Rauhrisertal. Mhm. Was da gemacht wird zur Schneesicherheit, ist nur eins der Themen. Mit allem, was sonst noch wichtig ist, in den Antenne Salzburg Nachrichten. Die starten pünktlich in 6 Minuten um 8:30 Uhr.

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9: Millionenhohe Investition für Schneesicherheit im Gasteinertal und Konzertmarathon im Volksgarten startet morgen. Es ist 8.30 Uhr, einen schönen guten Morgen. 9 bis 10 Millionen Euro für die Schneesicherheit nehmen die Gasteiner Bergbahnen jetzt in die Hand. Nächstes Jahr steht ein riesiges Schneeanlagenprojekt am Plan. Zwischen dem Stubner Kogel und der Schlossalm wird die bestehende Schneeanlage auf den neuesten Stand der Technik gebracht. Andreas Innerhofer, Vorstand der Gasteiner Bergbahnen.
10: Die Schneeschächte werden wesentlich enger zusammengesetzt. Es werden moderne, leistungsstarke, aber wiederum energieeffiziente Schneeerzeuger zum Einsatz gebracht. Es ist großteils Tiefbauarbeit, aber geringfügige auch Anpassungen an Pumpstationen.
9: In den nächsten Tagen wird das Projekt bei der Behörde eingereicht. Nächstes Jahr ist dann Baustart. Ein neues Virus bei Rindern breitet sich aktuell aus. Jetzt gibt es erstmals auch Fälle in Salzburg. Das sogenannte Chamonda-Virus ist auf 2 Bauernhöfen im Bezirk Salzburg-Umgebung nachgewiesen worden. Die Tiere haben die entsprechenden Symptome wie Milchrückgang, Fieber, Fressunlust und Durchfall gezeigt. Das Virus wird durch blutsaugende Insekten übertragen. Für Menschen ist das ungefährlich. Und 4 Tage Live-Musik gibt's ab morgen im Salzburger Volksgarten. Die Live in Salzburg Konzerttage stehen an. Alina Wörgerter berichtet.
11: Der Auftakt morgen startet bereits mit einem Knüller. Das Salzburger DJ-Duo Klangkarussell bringt den Volksgarten zum Tanzen. Am Freitag folgt dann unter anderem Anna Buchecker. Am Samstag stehen etwa Majan und Jugo Uerdens auf der Bühne. Den Abschluss am Sonntag machen Kari Kari, Lülit und weitere Acts.

0: Tickets braucht es an allen 4 Tagen keine.
1: Los geht's morgen ab 17 Uhr. Am Sonntag findet zusätzlich einer der Action Days im Volksgarten statt.
2: Und parken auch dieses Jahr wieder gerne bei der Kathi.
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4: Sicher, alle dürfen, nur der Christian nicht. Das ist halt der Unterschied. So, die Sonne scheint bereits im weiten Teil.
2: Ganz ehrlich, wie weit musst du hin zum Volksgarten zu diesem Konzert? Wie lange gehst du da? Sind es 30 Sekunden oder 1 Minute 20?
4: Kommt drauf an, wie schnell ich gehe. Also wenn ich rolle, dann 20 Sekunden.
2: Wahnsinn.
4: Das ist richtig cool, ich freue mich schon. So, die Sonne scheint, morgen übrigens auch super Wetter für Live in Salzburg. Heute schon ein bisschen unbeständig, sind wir da heute noch dran. Die Temperaturen 26 Grad, ein paar Regenschauer ziehen drüber.
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2: Zuerst mal die gute Nachricht. Berufsverkehr läuft. Ihr kommt gut voran. Solltet ihr die Meldungen haben, gleich anrufen unter 0800 101 201. Dann die etwas schlechtere Nachricht. Das Bier beim Rubetti Kirtag wird teurer. Aber nicht überall. Das ist auch wiederum die gute Nachricht.
4: Ja,
2: wenn ihr da gerne mitreden wollt, könnt ihr auch anrufen unter 0800 101 201. Wir sind immer für euch da.
4: Und wir sind die mit den großartigen 90ern, oder? Roxette macht richtig Laune für diesen Mittag. Fading like a flower. Auf Antenne Salzburg mit Kathi und Christian.

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1: Jetzt müssen wir stark sein. Das Bier beim Roberti-Kirtag wird dieses Jahr teurer. Aber wir müssen nicht allzu stark sein, weil es wird nicht überall teurer.
2: Ja, was jetzt?
1: Naja, also einmal das Goldbräu wird teurer, also das Stiegelbier wird teurer.
2: Okay.
1: Und zwar geht's rauf von 7,10 Euro auf 7,40 Euro die Häube. Und die Maß geht von 13,80 Euro rauf auf 14,30 Euro.
2: Okay.
1: Die Maß.
2: Zum Glück trinke ich ein Bier, kann ich jetzt nur sagen. Also, aber ansonsten ist das eigentlich, alles wird teurer. Irgendwie wird alles teurer, oder?
1: Außer beim Augustinerbräu. Die sind ja da am Residenzplatz.
2: Ja.
1: Die haben jetzt schon das dritte Jahr in Folge die gleichen Bierpreise.
2: Na, wirklich? Das finden wir super.
3: Okay, also insofern.
1: Jetzt fehlt eigentlich nur noch eine Taylor Swift. Und da haben wir es schon.

0: Genau, heute in 4 Wochen startet der Ruberti-Kirtag. Ist das nicht schön? Wir reden heute den ganzen Morgen schon über Lederhosen und Co. Unser Maxi, unser Sommerpraktikant, hat ja Lederhosen. Die ist aber total steif, gell?
1: Ja, die muss nur einlaufen, gescheit.
2: Ja. Die muss, weil die so neu ist, oder was ist mit der?
1: Ich hab's eigentlich schon 2 oder 3 Jahre, weil...
2: Achso. Okay, warte, geh mal hin. Schönen guten Morgen, das ist Katja Günstein. Hallo.
3: Hallo Kathi, hallo Christian. Ich habe euch gerade über Lederhosen reden gehört. Ich bin zwar Frau, aber ich trage tatsächlich selber ganz gerne Lederhosen.
2: Ja, findet man gut, oder?
0: Super.
3: Ich finde das total praktisch, weil dann kann ich meinen Lippenstift einfach in die Hosentaschen rein da und brauche nicht immer Taschen mitschleppen.
2: Das ist tatsächlich praktisch, verstehe
0: man.
2: Und was sagt man drüber?
3: Meistens ein Blusen und dann drüber nur eine Trachtenjacke, damit es ganz traditionell bleibt. Ich finde, dass es auch manchmal viel gemütlicher ist als ein Dirndlkleidl. Ich finde, Frauen können in Lederhosen genauso schön anziehen wie Männer.
2: Absolut.
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0: do.
1: Jetzt Schule, wann geht's wieder los? Ein paar Wochen schon, oder?
0: Bitte, was geht los?
1: Die Schule.
0: Ah, die Schule, 2,5 Wochen.
1: Da fangen jetzt so langsam die ersten wieder zum Lernen an, oder?
0: Ja. Yep.
1: Ganz langsam. Ist auch gut an der Stelle für alle, die das schon machen. Hört Antenne Salzburg nebenbei, dann geht es leichter. Und vor allen Dingen haben wir für euch die Vokale A,

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15: Im Studio Gloria Grünberger. In einem regen Chaos und tosendem Applaus ist gestern die 15. und letzte Jedermann-Vorstellung zu Ende gegangen. Die Aufführung musste unterbrochen und ins Festspielhaus übersiedelt werden. Dort ist dann vor allem der Hauptdarsteller Philipp Hochmeier noch ordentlich gefeiert worden. Der Schauspieler wird auch nächstes Jahr wieder auf der Bühne am Domplatz stehen. Der Handelsstreit zwischen den USA und Kanada spitzt sich immer weiter zu. Nachdem US-Präsident Donald Trump neue Zölle angekündigt hat, reagiert auch Kanada. Der Premier Mark Carney kündigt ebenso neue Einfuhrgebühren im Wert von etwa 17 Milliarden Euro an. Der Handelsstreit markiert einen Tiefpunkt der Beziehung der beiden Länder. Brasilien verhängt TikTok jetzt eine Millionenstrafe. Die Plattform wird wegen unzureichenden Kinder- und Jugendschutzes bestraft. Sie habe personenbezogene Daten von Minderjährigen ohne gesetzliche Grundlage verarbeitet. Die Strafe belauft sich auf mehr als 25 Millionen Euro. Die Datenschutzbehörde hoffe, dass die Konzerne die Botschaft somit verstehen. Und Österreichs Tourismus ist aktuell im Sommer auf Rekordkurs. Von Mai bis Juli sind 41,87 Millionen Nächtigungen gezählt worden. Das ist so viel wie noch nie seit Beginn der Aufzeichnungen. Zwei Drittel der Gäste sind aus dem Ausland, ein Drittel kommt aus dem Inland. Besonders geboomt hat der Juli. Hier wird ein Plus von fast 5% im Vergleich zum Vorjahr gezählt. Die meisten ausländischen Gäste kommen übrigens aus Deutschland.
16: Einen wunderschönen Vormittag mittlerweile. Die Sonne tut sich heute ein bisschen schwer. Eine Mischung aus Sonne, Wolken und Regenschauer ist das heute den ganzen Tag. Die Temperaturen steigen aber noch auf 27 Grad. Wird also recht mild. 8:58, ganz genau. Momentan rund um den Kapuzinerberg in der Stadt Salzburg immer wieder Stau, wie üblich. 5 Minuten Zeitverlust. Ansonsten geht's ganz gut. Also starten wir rein in diesen Mittwoch mit.
17: Let's go, girls.
16: Einem großen 90ern, Shania Twain. Schönen Vormittag.

0: Ja, guten Morgen, Kathi und Christian, da ist der Peter aus dem Breistiwi. Es ist alles perfekt angerichtet, heute, morgen, übermorgen. Die Leute sind gut drauf, das Bier überragend gut. Da werden sie die Kastanien bambieren und es wird einfach ein wundervoll, sensationell geiler Tag.
1: Jawohl, heute startet das Augustinusfest im Breistiwi, 15 Uhr geht's los. Wetter passt auch, die Musik, die richtige Einstimmung kommt von Charles und Eddie. Would I Lie to You, 16 nach 9.

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13: Einen schönen Vormittag. Die Sonne tut sich heute ein bisschen schwer. In der Mischung aus Sonne und Wolken ist das heute bei uns in Salzburg. Ein paar Regenschauer ziehen auch drüber. Die

0: Temperaturen steigen aber auf 28 Grad.
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0: Da schaut es ganz gut aus auf Salzburgstraßen um 9:53. Nichts los, gute Fahrt. Wo immer es auch hingeht, wo immer es auch reingeht, wir sind für euch da, wir sind mit dabei und ganz gerne mit unseren großen 90ern und Daniel Briss. Wow. Give me a little sign, lang nicht mehr gehört. Kurz nach 10.

0: Dua Lipa macht momentan noch Urlaub mit ihren Freundinnen.
1: So soll es sein. Nichts mit Urlaub bei uns?
0: Ah, wir machen uns den Urlaub quasi zu Hause, ist doch eh am schönsten. Der perfekte Begleiter für den Arbeitstag, vielleicht auch Urlaubstag, für diesen Mittwoch gibt es bei uns auf Antenne Salzburg. Mit der großen Janet Jackson, die geht heute auch ein bisschen ruhiger an. Einen wunderschönen Vormittag, 10 Minuten vor 10.

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9: Im Studio Gloria Grünberger. Auf die Jagd nach dem 5. Titel in Folge geht die Saalbacherin Valentina Höll. Ab heute startet nämlich die Mountainbike-Weltmeisterschaft im italienischen Val d'Isole. Ihre Dominanz hat sie bereits nach dem frühzeitigen Titelgewinn am Samstag gezeigt. Auch der 19-jährige Oliver Vogel und der 17-jährige Michael Hettecker aus Salzburg gehen an den Start. Der Direktor des US-Auslandsgeheimdienstes CIA, John Ratcliffe, ist nach Moskau gereist. Das bestätigt jetzt der Kreml. Er sei zu Kontakten zwischen den Geheimdiensten gekommen. Über die Inhalte der Gespräche sind keine Angaben gemacht worden. Es wird aber viel gemutmaßt, wie zum Beispiel wolle Ratcliffe Russland vor einer weiteren Eskalation im Ukraine-Krieg warnen. Ein Treffen mit Putin gibt es keines. Stundenlang sind mehr als 20 Menschen in 30 Meter Höhe gefangen gewesen. Ein Kettenkarussell beim Hamburger Sommerdom ist gestern Abend wegen eines Defekts stehen geblieben. Polizei und Feuerwehr sind mit zahlreichen Einsatzkräften ausgerückt. Kurz nach Mitternacht konnte das Ringelspiel wieder in Gang gesetzt werden. Alle Betroffenen blieben unverletzt. Und Rapid Wien empfängt heute die Hearts und will zum 3. Mal in die Ligaphase der Conference League einziehen. Nach dem 2:2 in Schottland ist das Match heute noch offen. Es geht unter anderem um 3,17 Millionen Euro Startgeld im Hauptbewerb. Dank der spielfreien Woche konnten die Grün-Weißen noch etwas durchatmen. Ankick ist heute um 18.45 Uhr in Hütteldorf.
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11: Das Wetter für das schönste Bundesland Österreichs, das wird heute ein durch und durch sonniger Tag, auch nicht ganz ungetrübt, aber Wolken sind mit dabei und vor allem am Nachmittag dann über den Bergen vereinzelt auch Regenschauer. Sonst ganz fein bei Temperaturen bis zu 28 Grad.
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11: 2:10, hier ist Salzburgs aktuellster Verkehrsservice in der Stadt Salzburg. Da stockt es aktuell rund um den Kapuzinerbergfahrt Richtung Karolinenbrücke. 10 Minuten dauert es länger. Sonst läuft es aber ganz gut und wir wünschen auch weiterhin gute Fahrt.
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11: Geschafft, es ist auch schon wieder Mittwoch, Bergfest in der Arbeitswoche. Von dem her gehen wir es an. Jetzt gleich mit Eiffel 65, cooler 90er für diesen heutigen Mittwoch, 26. August. Hier ist Gelinda Chaplock, schönen Vormittag.
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0: Ray Dalton auf Antenne Salzburg. Salzburg ist ja immer schön, aber bei Sonnenschein schon ganz besonders, oder? Und cool, dass heute das Wetter auch passt für die Action Days. Heute, Tag 1. Mit jeder Menge Spaß und Action für die Kiddies, kostet alles nichts. Und es gibt jede Menge am Nachmittag. Unter anderem auch mit dabei Graffiti. Und Tamara, ist schon cool, da mit der Sprühdose zu arbeiten, oder?
1: Ja, also man sieht ja das dann auch, was man gemacht hat. Es ist eine ganz andere Art zu arbeiten, als wenn man mit Pinsel oder mit Stift meint. Und es hat halt einfach ein bisschen diesen Coolness-Faktor, glaube ich, auch bei den Kids. Das ist schon auch dabei, ja.
0: Und das könnt ihr heute unter anderem machen beim Action Day, dem kostenlosen Ferienprogramm und Freizeitprogramm hier in Salzburg. Heute beim Umwelt- und Liefering und los geht's um 14 Uhr.

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13: Das Wetter für das schönste Bundesland Österreichs. Heute wieder viel Sonne hier bei uns in Salzburg. Nicht ganz ungetrübt, auch ein paar Wolken sind mit dabei und dann vor allem über den Bergen auch vereinzelt ein paar Regenschauer. Tageshöchstwerte meist zwischen 23 und 28 Grad. 10.30 Uhr, ganz genau, hier ist Salzburgs aktuellster Verkehrsservice und es läuft gut. Keine gröberen Störungen aktuell. Weiterhin gute Fahrt.
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13: 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Heute tanzen wir wieder auf den Sonnenstrahlen durch den Vormittag und auch zu Klängen von Nelly Furtado. Like mehr Musik, mehr Abwechslung, aber auch mit Glockenbach und Tom Walker. Und aus den 90ern mit dabei, Bewitched. Blame it on the Weatherman. 10.31 Uhr, heute am Mittwoch. Hier ist Gelinda Chaplin. Schönen Vormittag.

Musik. Mehr Abwechslung, mehr Salzburg und alles, was da wichtig ist, haben wir auch für euch hier bei uns in den Antennen-Nachrichten. Die gibt es auch nochmal 11. Bis dorthin aber jede Menge gute Launenmusik für diesen heutigen Mittwoch. Das ist ein schöner Tag mit Sonnenschein und außerdem vielen Veranstaltungen, unter anderem live in Salzburg. Die Aufbauarbeiten laufen. Alles dazu heute bei uns.

0: Sharon, Bad Habits, Haufen in Salzburg. Auf zu ins Kleinigkeiten, wie das Wetter, das uns diesen heutigen Mittwoch zu einem guten Tag macht.
1: Ich bin zwar jetzt nicht so der Sommermensch, aber schönes Wetter, hast gute Laune, ich freue mich schon sehr.
0: So ist es. Und dazu von uns auch die beste Musik, Seal und Crazy, 11 Minuten vor 11, heute Mittwoch. Schönen Vormittag.

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7: Im Studio Gloria Grünberger. Heute geht es endlich los. Nach der gestrigen Absage wegen Schlechtwetters ist heute Auftakt der Action Days im Zuge von Live in Salzburg. Die erste Haltestelle ist der Spielpark Glessheimer Allee. Von 14 bis 19 Uhr warten eine Riesenhüpfburg, Sportstationen und auch diverse Workshops. Die Teilnahme ist kostenlos, es ist auch keine Anmeldung notwendig. Massive Proteste gibt es aktuell bei der Küste in Namibia. Dort sollte der weltweit erste große Abbau von Phosphat am Meeresboden beginnen. Von der Präsidentin Namibias und den Bewohnern gibt es aber harsche Kritik. Sie kämpfen um den Meeresboden. Bei Protesten sind hunderte Menschen mit Plakaten mit dabei. Auf diesen steht unter anderem: Kein Fisch, keine Jobs, keine Zukunft. Die Bundesjugendförderung für die freiheitliche Jugend soll jetzt geprüft werden. Das hat Kanzleramtsministerin Claudia Bauer angekündigt. Es steht der Verdacht im Raum, dass Geld an die identitäre Bewegung und auch an andere rechtsextreme Nebenorganisationen geflossen ist. Die freiheitliche Jugend wirft die Vorwürfe zurück. Und Österreichs Tourismus ist aktuell im Sommer auf Rekordkurs. Von Mai bis Juli sind knapp 42 Millionen Nächtigungen gezählt worden. Das ist so viel wie noch nie seit Beginn der Aufzeichnungen. Zwei Drittel der Gäste sind aus dem Ausland, ein Drittel kommt aus dem Inland. Besonders geboomt hat der Juli. Hier wird ein Plus von fast 5% im Vergleich zum Vorjahr gezählt. Die meisten ausländischen Gäste kommen übrigens aus Deutschland.
8: Danke, Gloria. Das Wetter für das schönste Bundesland Österreichs. Es überwiegt heute der Sonnenschein, also am Nachmittag wieder schönes, feines Badewetter. Nicht überall ganz ungetrübt, vor allem im Bergland sind auch vereinzelt ein paar Regenschauer, vielleicht auch das eine oder andere Gewitter möglich. Die Höchstwerte heute aber wieder bis zu 28 Grad.
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8: 2:11 hier ist Salzburgs aktuellster Verkehrsservice. Ihr kommt gut voran. Derzeit keine gröberen Störungen auf Salzburgstraßen. Wir wünschen weiterhin gute Fahrt.
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8: 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Ja, und er hat sich da einiges vorgenommen, aber dass er Ausdauer hat, hat er bewiesen. Harry Styles, passionierter Marathonläufer, ab heute im Rahmen der Together Together Tour startet die Konzertreihe im Madison Square Garden. 30 Konzerte bis Ende Oktober. Und Harry Styles, diese Stunde auch hier bei uns mit dabei. Alle Farben, Magical und Coldplay oder auch jetzt aus den 90ern, Freddie Mercury. Einen schönen Vormittag, 3:11.

0: Farben auf Antenne Salzburg. Heute Mittwoch, 26. August. Und wenn man in einem Meister sind hier in Salzburg, dann auf alle Fälle im Feiern. Viele, viele Festivitäten, auch heute wieder. Auftakt zum Augustinusfest. Und ich denke, Baustabeldirektor Rainer Herbe, alles bereit, oder? Habt schon alles fertig?
1: Das Organisationsteam ist fest am Werken. Die Kollegen und ich sind schon sehr, sehr fleißig gewesen, vor allem die Kollegen mehr als ich. Und schaut schon gut aus.
0: Sehr schön, dann kann es heute ja losgehen. Ab 15 Uhr gibt es Live-Musik, um 18 Uhr dann der Festanstich mit Abt Johannes Bergmann. Dann wird gefeiert. Heute, morgen und übermorgen beim Augustinusfest in Salzburg.

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10: Das Wetter für das schönste Bundesland Österreichs. Viel Sonne heute hier bei uns in Salzburg. Nicht ganz ungetrübt, da sind noch ein paar dichtere Wolken mit dabei. Vor allem am Nachmittag dann auch vereinzelt über den Bergen meist ein paar Regenschauer oder auch Gewitter. Die Tageshöchstwerte bis zu 28 Grad. 11.31 Uhr, hier ist Salzburgs aktuellster Verkehrsservice und da schaut es gut aus. Keine Störungen aktuell auf unseren Straßen. Wir wünschen auch weiterhin gute Fahrt.
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10: 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Ja, und heute können wir schon die Badetasche packen für Nachmittag, nach der Arbeit, vielleicht auch Feierabend, ab zum See. Ein herrlicher Sommertag heute hier bei uns in Salzburg. Auf dem Weg jetzt Richtung Mittagspause. Mit mehr Musik, mehr Abwechslung. Imagine Dragons, Mr. The Old City und hier aus den 90ern, Irambra.

0: Heute am 26. August. Ja, der August, der liegt ja jetzt in den letzten Zügen. Aber ihr hoffentlich heute noch nicht in dieser Arbeitswoche, oder? Julian, wie schaut es denn aus bei dir? Läuft alles nach Plan?
1: Ich freue mich jetzt schon voll, dass schon Mittwoch ist und die Woche bald vorbei ist, weil ich habe Urlaubsvertretung und muss die Woche so viel arbeiten, vor allem 12-Stunden-Dienste. Und jetzt freue ich mich endlich, wenn die Woche vorbei ist.
0: Ja, heute ist Mittwoch. Das heißt, da haben wir schon einiges geschafft und jetzt sind wir auch schon wieder unterwegs in Richtung Mittagspause. Und das auch heute mit viel Sonnenschein. Bringt gute Laune. Dazu von uns mehr Musik, mehr Abwechslung. Hier ist Soul City und Fireflies. Schönen Vormittag.

auf Antenne Salzburg, 11.46 Uhr. Und die Saalbacherin Wally Höll geht heute auf die Jagd nach dem 5. Titel in Folge bei der Mountainbike-WM in Italien. Mit dabei ihre ganze Familie, die Daumen drückt. Und natürlich wir, mental sind wir mit dabei. Alle Infos dazu auch gleich in den Antenne-Nachrichten um 12 Uhr.

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4: Im Studio Gloria Grünberger. Auf die Jagd nach dem 5. Titel in Folge geht die Saalbacherin Valentina Höll. Ab heute startet nämlich die Mountainbike-Weltmeisterschaft im italienischen Val di Sole. Ihre Dominanz hat sie bereits nach dem frühzeitigen Titelgewinn am Samstag gezeigt. Auch der 19-jährige Oliver Vogel und der 17-jährige Michael Hettegger aus Salzburg gehen an den Start. Honduras, El Salvador und jetzt auch Panama. Alle Länder haben den Dürrenotstand ausgerufen. Man bereite sich auf die möglichen Folgen vom Wetterphänomen El Niño vor. Einerseits leidet Panama beispielsweise unter einer extremen Trockenheit und Wasserknappheit. Andererseits hat es in Teilen des Landes aber um 25% mehr Niederschlag gegeben als sonst. Der Direktor des US-Auslandsgeheimdienstes CIA, John Ratcliffe, ist nach Moskau gereist. Das bestätigt der Kreml. Er sei zu Kontakten zwischen den Geheimdiensten gekommen. Über die genauen Inhalte der Gespräche sind keine Angaben gemacht worden. Es wird aber viel gemutmaßt, wie zum Beispiel, dass Ratcliffe Russland vor einer weiteren Eskalation im Ukraine-Krieg warnen wolle. Ein Treffen mit Putin gibt es keines. Und Rapid Wien empfängt heute die Harz und will zum dritten Mal in die Ligaphase der Conference League einziehen. Nach dem 2:2 in Schottland ist das Match heute noch offen. Es geht unter anderem um 3,17 Millionen Euro Startgeld im Hauptbewerb. Dank der spielfreien Woche konnten die Grün-Weißen noch etwas durchatmen. Anpfiff ist heute um 18.45 Uhr in Hütteldorf.
5: Danke, Gloria. Das Wetter für das schönste Bundesland Österreichs. Es ist heute ein durchaus sonniger Tag hier bei uns in Salzburg. Nicht ganz ungetrübt, auch ein paar dichtere Wolken ziehen durch. Die Regenschauer werden aber die Ausnahme bleiben. Vereinzelt sind sie möglich, eventuell auch mit Blitz und Donner, vor allem im Bergland. Die Tageshöchstwerte heute bis zu 28 Grad. 2:12 hier ist Salzburgs aktuellster Verkehrsservice. A1 Westautobahn beim Knoten Salzburg und dann weiter A10 in Fahrtrichtung Villach. Hier aktuell 15 Minuten Zeitverlust. Ansonsten aktuell keine gröberen Störungen von Salzburg Straßen. Wir wünschen weiterhin gute Fahrt.
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5: 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Und die Mittagspause verbringen wir jetzt gleich gemeinsam mit Jennifer Lopez und David Guetta. Sabrina Carpenter serviert uns ihren Espresso. Und mehr Musik, mehr Abwechslung. Auch durch diesen 90er. Roxette mit Dangerous. 3:12 heute am Mittwoch. Hier ist Gelinde Czepnak. Mahlzeit.

0: und David Guetta auf Antenne Salzburg. So, und heute werden wir mal, geht's ja leicht nach der Arbeit aus, Jodeln lernen. Klingt eigentlich ganz einfach. Jodelkurs Deluxe heute im Rahmen vom Bauernherbst in Uttendorf mit dem Austrian Jodel King, Jodelprofi Toni Reitzhammer, der auch schon Leuten in New York das Jodeln beigebracht hat. Also, da kann nichts mehr schief gehen, oder? Also.
1: Auf geht's. 1, 2, 3, 4. Hey,
0: der Lustig wird es auf alle Fälle werden. Der Jodel-Workshop heute um 19.30 Uhr im Keltendorf Uttendorf.
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5: Das Wetter für das schönste Bundesland Österreichs. Es ist heute aufgelockert bis wechselnd bewölkt. Am Nachmittag vielerorts herrlicher Sonnenschein, dann doch ein paar dichtere Wolkenfälle und vor allem im Bergland auch vereinzelt ein paar Regenschauer. Die Tageshöchstwerte heute bis zu 28 Grad.
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5: 12.31 Uhr hier Salzburgs aktuellster Verkehrsservice. A1 Westautobahn, weiter A10 Tauernautobahn beim Knoten Salzburg oder vor dem Knoten Salzburg. Hier aktuell 25 Minuten Zeitverlust. A10 Tauernautobahn in Fahrtrichtung München. Hier derzeit laut Echtzeitmessung 20 Minuten, die es länger dauert. Wenn ihr weitere Verkehrsinformationen von Salzburgstraßen auch noch haben solltet, dann ruft uns bitte kurz an unter der Gratis-Antenne Salzburg Verkehrshotline 0800 101 201. Wir wünschen weiterhin gute Fahrt.
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5: Einen schönen Mittag mit mehr Musik, mehr Abwechslung und aus den 90ern die Backstreet Boys.

0: Salzburg, 12.42 Uhr und am Attersee läuft derzeit ein Großeinsatz. Ein zweisitziges Kleinflugzeug ist über dem See abgestürzt. Das hat die Polizei bereits bestätigt. Die Maschine war zuvor in Salzburg gestartet. 6 Feuerwehren und 3 Teams der Wasserrettung sind da derzeit im Einsatz. Näheres ist noch nicht bekannt, aber sobald es was Neues gibt, hört ihr es hier bei uns auf Antenne Salzburg.
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mehr Musik, mehr Abwechslung und mehr 90er haben wir für euch. Jetzt gleich Inner Circle mit Games People Play auf Antenne Salzburg, 11 Minuten vor 1.

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16: Im Studio Jessica Kornpointner. 4 neue Projekte mit Salzburger Beteiligung sind im Interreg-Alpenraumprogramm zur Förderung ausgewählt worden. Die Initiativen aus Flachgau, Tennengau und Stadt Salzburg beschäftigen sich mit den Themen Bauen, Biodiversität, Energie sowie Tourismus. Die

0: Salzburger Partner erhalten rund 1 Million aus dem Europäischen Fonds. Die ungarische Regierung hat beschlossen, den Einsatz von Wildtieren in Zirkusvorstellungen ab dem 1. Jänner 2027 vollständig zu verbieten. Das gibt Regierungssprecherin Eva Matscher bekannt. Das Verbot umfasst nicht nur die eigentlichen Auftritte in der Manege, sondern erstreckt sich auch auf den Erwerb, die Zucht, die Haltung, das Abrichten sowie das Vorführen bestimmter Wildtierarten und deren Hybriden. Weiter nach Nepal. Eine schwere Sturzflut hat dort nahe der Grenze zu Tibet ganze Dörfer weggespült und Straßen, Brücken als auch Kraftwerke beschädigt. Die Behörden befürchten zahlreiche Opfer und massive Sachschäden. Betroffen ist vor allem ein Gebiet im Himalaya-Gebirge, in dem Zehntausende Menschen leben. Auch im benachbarten Tibet ist ein Erdrutsch gemeldet worden. Und noch zum Fußball. Dank dem Mega-Erfolg des LASK gestern gegen Celtic Glasgow und damit dem Einzug in die Champions League-Ligaphase klettert Österreich in der 5-Jahres-Wertung um 2 Positionen nach oben. Damit ist man jetzt auf Platz 17 vor Ungarn und Schottland. Für die Teilnahme an der Champions League-Ligaphase erhält der LASK mindestens 6 Bonuspunkte. Diese bekommen die Mannschaften auf den Endrängen 25 bis 36. Umgerechnet werden das 3 Siege in der Europa League-Ligaphase.
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2: Das Wetter für das schönste Bundesland Österreichs. In den meisten Regionen geht sich heute Nachmittag Sonnenschein aus. Es ziehen aber Wolken durch und vor allem über den Bergen entstehen dann auch einzelne Regenschauer. Die Tageshöchstwerte heute meist zwischen 23 und 28 Grad.
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2: 3:01, hier ist Salzburgs aktuellster Verkehrsservice. Und wir haben da Pannenfahrzeuge auf der 10 der Tauernautobahn im Bereich zwischen Knoten Salzburg und Salzburg Süd. Daher umfangreiche Stauungen von der A1 kommend über den Knoten Richtung A10. Da sind es aktuell laut Echtzeitmessung 26 Minuten. Vom Walserberg kommend auf die A10 12 Minuten. Und in der Gegenrichtung, auch da haben wir aktuell Stau. Und zwar sind es 17 Minuten zwischen Salzburg Süd und dem Knoten Salzburg. Und auch B1, Walser Bundesstraße Richtung Kleines Deutsches Eck, hier aufgrund der Bauarbeiten aktuell 15 Minuten. Wenn ihr noch weitere Verkehrsinfos auch von Salzburg Straßen habt, dann ruft bitte kurz an, gratis unter der Antenne Salzburg Verkehrshotline 0800 101 201. Wir wünschen weiterhin gute Fahrt.
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2: 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Und gemeinsam starten wir durch diesen heutigen Mittwochnachmittag in dieser Stunde auch mit Lili. Wiz Khalifa und Charlie Puth haben wir mit dabei. Mehr Musik, mehr Abwechslung und mehr aus den 90ern. Hier ist Vanessa Amorosi und Absolutely Everybody. 4:01. Schönen Nachmittag.

0: auf FM Salzburg. Es ist jetzt 13 Minuten vor halb zwei und vielerorts laufen die Kaffeemaschinen auf Hochtouren. So auch bei der Claudia in der Arbeit in Elsbeten.
1: Ja, voll lässig. Es ist schon wieder Mittwoch. Ich bin gerade noch in der Firma, im Büro. Lass mir gerade noch einen Kaffee runter und freue mich dann schon richtig, wenn ich heute um 4 Uhr heimgehe.
0: Ja, so lange ist jetzt auch nicht mehr hin. Das wird schon schnell gehen. Gemeinsam packen wir das und Unterstützung gibt es auch von The One and Only Chesney Hawks. Schönen Nachmittag.

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3: Das Wetter für das schönste Bundesland Österreichs. In den meisten Regionen wird sich da heute am Nachmittag doch noch Sonne ausgehen. Es ziehen zwar auch ein paar dichtere Wolken durch, aber vor allem nur über den Bergen werden da einzelne Regenschauer mit dabei sein. Die Tageshöchstwerte meist zwischen 23 und 28 Grad. 13.31 Uhr hier ist Salzburgs aktuellster Verkehrsservice. A1 Westautobahn, Fahrt Richtung A10, Richtung fiel euch über den Knoten Salzburg 30 Minuten. Grund ist nach wie vor der defekte LKW-Höhe Glanegg und auch von Walserberg kommend aktuell

0: umfangreiche Verzögerungen. Und dann auch noch B1 Walzer Bundesstraße Richtung Kleines Deutsches Eck. 15 Minuten sind hier laut Echtzeitmessung aufgrund der Bauarbeiten. In der Stadt Salzburg Kreuzung Ignaz-Zara-Straße statt einwärts bei der Rudolf-Biebel-Straße hier derzeit 12 Minuten. Und wenn ihr noch weitere Verkehrsinfos von Salzburg-Straßen habt, dann ruft bitte kurz an unter der Gratis-Antenne Salzburg-Verkehrshotline 0800 101 201. Weiterhin gute Fahrt.
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0: 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Und hier ist absoluter Kult aus den 90ern mit Love auf Antenne Salzburg.

Stadtfontäne Salzburg, 13.42 Uhr. Und wenn ihr vielleicht für eure Kiddies noch eine Beschäftigung für Nachmittag sucht oder selber Lust habt, hinzugehen mit euren Kindern, dann unser Tipp, der Action Day in der Stadt Salzburg. Das ist das kostenlose Familienfreizeitprogramm und es gibt Workshops, Hüpfburg, unterschiedliche Spiel- und Sportstationen. Also da ist schon gescheit was los. Und heute treffen wir uns da beim Umweltschutz von der Liefering. Los geht's, jetzt dann gleich um 14 Uhr. Oh,

Jay-Z ist hier wieder da auf Antenne Salzburg. Mehr Musik, mehr Abwechslung und gleich auch alles, was da wichtig ist. Für diesen heutigen Mittwoch, es ist der 26. August, in unserem News und Service Update um 14 Uhr in 13 Minuten. Und hier jetzt Michael Jackson's The Move Criminal, großer Hit aus den 80ern. Einen schönen Mittwochnachmittag.

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16: Im Studio Jessica Kornpointner. Die Detailplanung für das Sozialpädagogische Zentrum in Salzburg ist fertig. Die Schwarzenbacher Struber Architekten ZT GmbH ist für die Umsetzung des Projekts beauftragt worden. Damit entsteht ein in Österreich einzigartiges Zentrum mit Vorbildwirkung. Das Land Salzburg investiert dafür rund 60 Millionen Euro. Ein Kleinflugzeug ist heute Vormittag im Bereich der oberösterreichischen Gemeinde Steinbach in den Attersee gestürzt. Das bestätigt die Polizei auf APA-Anfrage. Das Flugzeug sei unmittelbar nach dem Aufprall untergegangen, heißt es in Medienberichten. Der See ist im Bereich der Absturzstelle um die 160 Meter tief. Taucher sind im Einsatz, auch der Einsatz von Sonargeräten werde vorbereitet. Wie viele Insassen es gibt, ist unklar. Weiter nach Deutschland. Finanzminister Lars Klingbeil entschärft die Zuckersteuervorschläge seines Ministeriums. Die Steuer hätte ja nicht nur gezuckerte Getränke teurer gemacht, sondern auch Leitprodukte mit Süßstoffen. Eine Zuckersteuer auf zuckerfreie Getränke wäre laut Klingbeil aber sinnlos. Damit pfeift der Finanzminister seine Beamten zurück, die andere Pläne hatten, auch um Finanzlöcher im Haushalt zu stopfen. Und noch zum Fußball. Der SK Rapid steht vor dem Entscheidungsspiel für den Aufstieg in die Conference League Ligaphase. Der Gegner, heute daheim im Rückspiel, heißt erneut Heart of Midlothian. Dank einer spielfreien Woche haben die Grün-Weißen unter Trainer Johannes Hoftorup ja verschnaufen können. Mit frischen Beinen soll heute der Sieg gelingen nach dem 2:2 Hinspiel in Schottland, das im Rückspiel heute alle Möglichkeiten offen hält.
2: Wir kommen zum Wetter für das schönste Bundesland Österreichs. Und heute am Nachmittag scheint immer mal wieder phasenweise die Sonne, aber es ist nicht ungetrübt. Das Ganze heute bei Maximaltemperaturen von 28.

0: 25 Grad. Morgen wird es dann hochsommerlich, da bekommen wir sogar an die 32 Grad. Nur hin und wieder ziehen ein paar Wolkenfelder drüber. Am Freitag kann dann der Sahara-Staub ein Thema werden und die Luft ein bisschen diesig machen. Aber grundsätzlich wird sonnig bei 28 bis 34 Grad.
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2: 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Ganz egal, weil es keine Frage des Wetters ist, genießen wir das Wanderparadies Sauchensee.
0: Ab dem Knoten Salzburg auf der A10-Tauern-Autobahn in Fahrtrichtung Süden, da gibt es Zeitverluste von 20 Minuten aktuell. Aber ansonsten läuft es sehr gut und wenn ihr noch etwas entdeckt habt, gerne anrufen unter 0800 101 201. Das ist die kostenlose Antenne Salzburg Verkehrshotline.
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0: Wir teilen die Woche einen schönen Mittwochnachmittag hier im schönsten Bundesland Österreichs und wir haben in dieser Stunde zum Beispiel am Start Bruno Mars oder auch Taylor Swift. Jetzt kommt aber zunächst in gewohnter Manier unser nächster 90er, das ist Liquido mit Narcotic. Mein Name ist Markus Angerer, schön, dass ihr mit dabei seid.

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Mars mit I Just Might. Hier ist Antenne Salzburg am Mittwochnachmittag mit mehr Musik, mehr Abwechslung und mehr Sommer. Und von diesen Herrschaften könnte es bald neue Musik geben. Ein paar Schnappschüsse aus dem Studio lassen die

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11: Es ist 14.30 Uhr.
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11: Es scheint oft die Sonne heute Nachmittag, aber es ist nicht ungetrübt. Das Ganze bei 23 bis 28 Grad. Morgen dann hochsommerlich, nur hin und wieder ein paar harmlose Wolken mit dabei und die Temperaturen gehen sogar bis auf 32 Grad rauf. Am Freitag kann der Sahara-Staub ein bisschen ein Thema werden und die Luft diesig machen, aber grundsätzlich wird es ein schöner Sommertag bei 28 bis 34 Grad.
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11: A10-Tauern-Autobahn in Fahrtrichtung Süden, also Fahrtrichtung Villach, ab dem Knoten Salzburg 20 Minuten Zeitverlust. Und bitte, da hat die Polizei extra drum gebeten, die Rettungsgasse bilden, wenn staut. Wir wünschen eine gute und vor allem sichere Fahrt.

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1: Wunderschönen Mittwochnachmittag hier im schönsten Bundesland Österreichs. Ich hoffe, euch geht's gut. Hier kommt der nächste 90er, Janet Jackson.

0: 18 Minuten vor 3, hier ist Antenne Salzburg mit Martin Garrix und Ed Sheeran. Sehr, sehr coole Nummer, Repeat It. Wie schauen wir jetzt aus? Okay, ein Monat noch bis zum Ruperti-Kehrtag. Aber schon ab heute, quasi zum Vorglühen, ja, gibt's das Augustinusfest im Salzburger Bräustübel. Ab 15 Uhr wird für 3 Tage lang gefeiert. Ist aber jetzt eh alles bereit, der Chef Rainer Herbe.
1: Wir sind startklar, es ist alles aufgebaut, alles fertig. Freuen uns auf die Eröffnung und auf die ersten Partien.
0: Dann hoffen wir, dass es keine schwere Partie wird. Hier kommt der nächste 90er. Das ist Phil Collins mit Can't Stop Loving You.

11:03 an diesem Mittwochnachmittag. Ja, in der Schweiz, da gibt es jetzt eine App, die nennt sich Schorsch-App. Und die soll speziell für Hunde ausgerichtet sein, dass die auch ganz sicher unterwegs sein können. Wie genau diese App ausschaut, das ist gleich Thema in den Antennen Salzburg Nachrichten.

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14: Im Studio Jessica Kornpointner. Anfang Mai war Auftakt für die diesjährige Heimspielsaison das erfolgreiche Bewegungsprojekt von SOS Kinderdorf und der Stadt Salzburg. Das Projekt war heuer bereits zum 6. Mal in verschiedenen Salzburger Siedlungen zu Gast. Mit dem Gepäck wieder die mobile Mini-Arena, welche Fußballvergnügen mitten in die Nachbarschaft bringt. Das SOS-Heimspiel richtet sich gezielt an Kinder zwischen 4 und 10 Jahren, sowohl an Buben als auch Mädchen. Kanada will mit seinen Vergeltungszöllen gezielt politischen Druck in den USA erzeugen. Betroffen sein könnten Bundesstaaten, in denen Republikaner bei den wichtigen Zwischenwahlen um ihre Wiederwahl kämpfen. Man konzentriere sich auch auf Produkte, die einzelne Bundesstaaten in den USA treffen, sagt Kanadas Industrieministerin Melanie Joly. Der Plan ist, klug und strategisch vorzugehen, um politischen Druck auszuüben. Weiter in die Schweiz. Demnächst gibt es dort mit der sogenannten Schorsch-App eine Warn-App speziell für Hundebesitzer. Neben den Betriebszeiten von Schießanlagen enthält die App dann auch Informationen zu Blaualgen im See, Giftködern, Glasscherben und geplanten Feuerwerken. Grundlage der App sind dann Meldungen aus der Community. Und noch zum Fußball. Manchester City hat den marokkanischen Teenager Ayoub Bouadi um kolportierte 100 Millionen vom französischen Erstligisten Lille erworben. Der 18-jährige Mittelfeldspieler erhält einen 5-Jahres-Vertrag, wie der englische Fußball-Top-Club heute bekannt gibt. Er soll Rodri, der ja zum FC Barcelona gewechselt ist, im defensiven Mittelfeld ersetzen.
15: Wir kommen zum Wetter für das schönste Bundesland Österreichs und da scheint heute am Nachmittag oft die Sonne, aber es ist nicht ganz ungetrübt. Das Ganze mit bis an die 28 Grad. Morgen wird es dann noch wärmer, sogar bis an die 32 Grad und es sind nur ein paar harmlose Wolkenfelder über dem Himmel.

0: Am Freitag kann der Sahara-Staub dann die Luft etwas diesig machen, aber grundsätzlich wird es ein recht schöner Sommertag.
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0: A10-Tauern Autobahn in Fahrt Richtung Süden, ab dem Knoten Salzburg etwas zäher Verkehr und teilweise bis an die 10 Minuten Zeitverlust. Das gilt auch für den kleinen Walzerberg Richtung Deutschland. Ansonsten schaut es aber gut aus. Wenn ihr noch Infos für uns habt, gerne durchrufen. Unter 0800 101 201. Wir wünschen eine gute und vor allem sichere Fahrt.
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0: Alexandra Meisnitzer hat jetzt einen neuen Job, das berichten die Salzburger Nachrichten. FIS-Strategin soll sie da werden und sie will natürlich nur die höchsten Ziele verfolgen und den Skisport verändern. Wir drücken ihr die Daumen, ihr seid noch immer eine echte Legende, Alexandra Meisnitzer. Legendär geht's auch hier weiter mit dem nächsten Antenne Salzburg 90er, das ist Bon Jovi mit

Wir teilen die Woche hier im schönsten Bundesland Österreichs, Antenne Salzburg, hier mit mehr Musik, mehr Abwechslung und mehr 90ern. Das ist Beloved mit Sweet Harmony.

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8: Detailplanung für sozialpädagogisches Zentrum ist fertig und erfolgreiches Kinderbewegungsprojekt Heimspiel geht in die Verlängerung. Es ist 15.30 Uhr, schönen Nachmittag. Die Detailplanung für das sozialpädagogische Zentrum in Salzburg ist fertig. Es entsteht ein in Österreich einzigartiges Zentrum mit Vorbildwirkung. Es vereint das Institut für Heilpädagogik, das Ambulatorium am Ball, die Mucki-Wohngemeinschaft und Krisenintervention, das ECKI-Krisen- und Interventionsinstitut, als auch eine Kinderprimärversorgungseinheit, freut sich Landesrätin Daniela Gucci.
9: Wir werden die Angebote für betroffene Familien und ihren Kindern bündeln und hier ein sehr niederschwelliges Angebot schaffen, um den Best Point of Service sozusagen zu gestalten und hier auch die Möglichkeit zu bieten, dass man umfassend versorgt wird.
8: Das Land Salzburg investiert rund 60 Millionen Euro dafür. Heute ist die Schwarzenbacher Struber Architekten ZT GmbH für die Umsetzung beauftragt worden. Baubeginn ist mit 2028 geplant. Das Chamondervirus bei Rindern ist jetzt an zwei Bauernhöfen im Flachgau festgestellt worden. Symptome sind unter anderem plötzlicher Milchrückgang, Fieber, Fressunlust und Durchfall. Für den Menschen ist die Krankheit nach aktuellem Kenntnisstand ungefährlich. In Österreich ist die Krankheit auch nicht meldepflichtig und unterliegt keinen behördlichen Bekämpfungsmaßnahmen. Und im Mai war in der Stadt Salzburg der Auftakt für die 6. Heimspielsaison, das erfolgreiche Bewegungsprojekt von SOS Kinderdorf und der Stadt. Das Projekt war wieder in verschiedenen Salzburger Siedlungen zu Gast, mit dem Gepäck die mobile Mini-Arena, die Fußballvergnügen mitten in die Nachbarschaft bringt. Der SOS Kinderdorf-Standortleiter Salzburg, Wolfgang Arming.
10: Es ist ganz wichtig, dass die Leute, die hier wohnen, dass die sehen, dass die Kinder Bewegung brauchen und dass sie auch Flächen brauchen, wo sie sich bewegen dürfen. Es ist ein Recht von einem Kind, Plätze zu finden, wo sie spielen dürfen.
8: Zwischen Anfang Mai und Mitte Juli hat die Bankerl Arena dieses Jahr rund 650 Kinder in 6 verschiedenen Siedlungen erreicht. Der Bürgermeister Bernhard Auinger dazu.
11: Es ist ein Kinderrechtsprojekt, Sportprojekt und ist es aus meiner Sicht auch ein Sozialprojekt, weil natürlich auch die Eltern untereinander in Kontakt kommen, auch dass sich dann plötzlich Menschen kennenlernen, die schon lange in dieser Wohnanlage wohnen.
8: Ab heute startet die Nachspielsaison. Genau einen Monat lang gibt es zusätzlich in 3 verschiedenen Siedlungen wöchentliche Heimspiele. Anmeldung braucht es keine dafür.
12: Dankeschön, Jessica.

0: Wir kommen zum Wetter für das schönste Bundesland Österreichs und da scheint heute oft die Sonne, aber es ist nicht ganz ungetrübt. Morgen wird es dann hochsommerlich, nur hin und wieder ziehen ein paar Wolkenfelder drüber, aber es wird heiß mit bis an die 32 Grad. Am Freitag kann der Sahara-Staub die Luft da etwas diesig machen, aber grundsätzlich wird es ein sommerlicher Tag bei 28 bis 34 Grad.
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0: A10 Tauernautobahn in Fahrt Richtung Salzburg. Da gibt's bei St. Michael Zeitverluste zwischen 10 und 15 Minuten. Hier ist im Baustellenbereich ein Unfall passiert. Und über den kleinen Walzerberg Fahrt Richtung Deutschland. Da dauert's momentan 10 bis 15 Minuten ebenfalls länger. Wir wünschen eine gute und vor allem sichere Fahrt.
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0: Schönen Mittwochnachmittag hier im schönsten Bundesland Österreichs. Wir teilen die Woche. Dazu gibt's den nächsten 90er, das ist Roxette und Joyride.

0: Mit Cameron und Hug Yourself geht's Richtung Feierabend. Es ist 17 vor 4. Hier ist Antenne Salzburg. Jede Gemeinde hier bei uns im schönsten Bundesland Österreichs, die hat ihre einzigartigen Seiten, die sie zu etwas ganz Besonderes macht. In Zell am See zum Beispiel, da kann man zum einen wunderbar baden gehen, aber auch die Berge genießen oder so richtig fein an der Promenade spazieren. Aber in Zell am See, ja, da gibt es auch einen der härtesten Ausdauerbewerbe auf der ganzen Welt, nämlich den Ironman 70.3. Am Wochenende ist soweit 1,9 Kilometer schwimmen, 90 Kilometer Radfahren und dann noch so ein lockeren Halbmarathon zum Schluss hinten drauf. Es ist unfassbar, was da die Teilnehmer leisten und jeder kann ein Teil davon sein, als Helfer zum Beispiel. Johanna Klammer, die Sprecherin vom Ironman.
1: Vor allem im Bereich Stand-Up-Paddler zum Beispiel für die Sicherung der Schwimmstrecke, auch in der Registrierung oder bei den Labestationen und im Zielbereich, also wer noch Medaillen ausgeben möchte oder kurzfristig sich für das begeistern lässt, für das Event. Sehr, sehr gerne sind immer wieder Helfer auch gesucht.
0: Am Sonntag ist es soweit.

Österreich klettert dank des Erfolges des LASK gestern in der 5-Jahres-Wertung da doch schon ein bisschen nach oben. Die Schotten, die holen wir uns. Die Details dazu gibt's in 10 Minuten in den Antenne Salzburg Nachrichten.

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8: Im Studio Jessica Kornpointner. Vier neue Projekte mit Salzburger Beteiligung sind im Interreg Alpenraumprogramm zur Förderung ausgewählt worden. Die Initiativen aus Flachgau, Tennengau und Stadt Salzburg beschäftigen sich mit den Themen Bauen, Biodiversität, Energie sowie Tourismus. Die Salzburger Partner erhalten rund 1 Million aus dem Europäischen Fonds. Die ungarische Regierung hat beschlossen, den Einsatz von Wildtieren in Zirkusvorstellungen ab dem 1. Jänner 2027 vollständig zu verbieten. Das gibt Regierungssprecherin Eva Matscha bekannt. Das Verbot umfasst nicht nur die eigentlichen Auftritte in der Manege, sondern erstreckt sich auch auf den Erwerb, die Zucht, die Haltung, das Abrichten sowie das Vorführen bestimmter Wildtierarten und deren Hybriden. Weiter nach Nepal. Eine schwere Sturzflut hat dort nahe der Grenze zu Tibet ganze Dörfer weggespült und Straßen, Brücken als auch Kraftwerke beschädigt. Die Behörden befürchten zahlreiche Opfer und massive Sachschäden. Betroffen ist vor allem ein Gebiet im Himalaya-Gebirge, in dem Zehntausende Menschen leben. Auch im benachbarten Tibet ist ein Erdrutsch gemeldet worden. Und noch zum Fußball. Dank dem Mega-Erfolg des LASK gestern gegen Celtic Glasgow und damit dem Einzug in die Champions League-Ligaphase klettert Österreich in der 5-Jahres-Wertung um 2 Positionen nach oben. Damit ist man jetzt auf Platz 17 vor Ungarn und Schottland. Für die Teilnahme an der Champions League-Ligaphase erhält der LASK mindestens 6 Bonuspunkte. Diese bekommen die Mannschaften auf den Endrängen 25 bis 36. Umgerechnet werden das 3 Siege in der Europa League-Ligaphase.
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10: Es ist meistens freundlich heute am Abend und die paar Regenfälle, die es geben sollte, die werden dann über Nacht aufhören. Morgen dann hochsommerlich, nur hin und wieder ein paar Wolken mit dabei und die Temperaturen erreichen an die 32 Grad.
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10: A10 Tauernautobahn in Fahrt Richtung Salzburg ab Höhe St. Michael im Lungau. Da gibt es ein bisschen Zeitverlust. Hier ist ein Unfall im Baustellenbereich passiert. Wir bleiben auf der A10 Richtung Salzburg ab Puch bei Hallein. Zäher Verkehr und 5 bis 10 Minuten Zeitverlust. In der Stadt dauert es länger bei den Stadtausfahrten und rund um die Lehnerbrücke momentan ebenfalls. Ein paar Minuten Zeitverlust mit einplanen. Wir wünschen eine gute und vor allem sichere Fahrt.
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10: Es geht Richtung Feierabend und dazu gibt's den nächsten 90er. Das ist London Beach, A Better Love. Mein Name ist Markus Angerer. Schön, dass ihr mit dabei seid.

0: Einmal aus der Stadt heimkommen, wenn die Sonne schön langsam aufgeht. Mit dem Boot über den Fuschelsee fahren oder auch so eine richtig lässige Wanderung. Denn Schlenken rauf. Antenne Salzburg hier, es ist 4:15 und jeder hat doch so eine kleine To-Do-Liste für den Sommer, oder? Was steht denn bei der Ramona aus Kucheln noch drauf für heuer?
1: Ich möchte noch mal grillen und so viel Würstel und Fleisch essen, bis es ich nicht mehr kann.
0: Ja, das nenne ich mal einen Plan und da gibt es gute Aussichten. Das Wetter passt auf jeden Fall in der nächsten Zeit. Und bei uns geht's hier weiter mit dem nächsten 90er. Jetzt gehen wir Gas mit Chumbawamba.

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9: Erstmals Schulunterricht direkt im Bergheimer Asylquartier und Fußball. Der FC Salzburg will morgen die Europa League Ligaphase fixieren. Es ist 16.30 Uhr. Schönen Nachmittag. Im Bergheimer Asylquartier wird laut Medienberichten ab Herbst erstmals Unterricht für asylsuchende Kinder und Jugendliche angeboten. Wie viele es sein werden, ist noch nicht klar. Ausgegangen wird demnach aber von 2 benötigten Klassenzimmern für etwa 15 Schüler. Unterricht an der Ortsschule wollte die Gemeinde verhindern. Jetzt werden künftig nur noch Familien nach Bergheim kommen, die gute Chancen auf ein Asylverfahren haben. Deswegen der Unterricht. Die Detailplanung für das Sozialpädagogische Zentrum in Salzburg ist fertig. Es entsteht ein in Österreich einzigartiges Zentrum mit Vorbildwirkung. Es vereint das Institut für Heilpädagogik, das Ambulatorium am Ball, die Mucki-Wohngemeinschaft und Krisenintervention, das Ecke-Krisen- und Interventionsinstitut, als auch eine Kinderprimärversorgungseinheit, freut sich Landesrätin Daniela Gucci.
10: Wir werden die Angebote für betroffene Familien und ihren Kindern bündeln und hier ein sehr niederschwelliges Angebot schaffen, um den Best Point of Service sozusagen zu gestalten und hier auch die Möglichkeit zu bieten, dass man umfassend versorgt wird.
9: Das Land Salzburg investiert rund 60 Millionen Euro. Heute ist die Schwarzenbacher Struber Architekten ZT GmbH für die Umsetzung beauftragt worden. Baubeginn ist mit 2028 geplant. Und noch zum Fußball. Morgen will es der FC Salzburg endgültig die Europa-League-Ligaphase schaffen. Die Bullen gehen mit einem 1:0 Vorsprung aus Schweden daheim gegen Meister Mjällby auf den Platz. Die Salzburger haben ein freies Wochenende gehabt, weil Rapid von seinem Recht auf Spielverschiebung Gebrauch gemacht hat. Trainer Danny Röhl hat einige Lehren aus dem Hinspiel gezogen. Es braucht Druck auf den Ball, aber auch eine gute Tiefensicherung.
11: Es geht ja auch darum, dass wir den Zug nach vorne suchen. Natürlich mit einer guten Stabilität gegen den Ball, aber das heißt schon bei uns immer sehr aggressiv, sehr vorwärtsorientiert. Und trotzdem brauchst du halt dann, wenn du hoch attackierst, viel Druck auf den Ball. Sonst sind die langen Bälle und die erwarten wir schon morgen hin und wieder hinter unserer Kette natürlich gefährlich.
9: Ankick ist morgen um 19 Uhr in der Bullenarena.
12: Und der Zug nach vorne hat hoffentlich keine Bremse. Dankeschön, Jessica.
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12: Es wird ein recht freundlicher und sonniger Abend und wo es noch regnet, da sollten sich die Regenfälle dann über Nacht auf jeden Fall legen, denn morgen wird es hochsommerlich, nur hin und wieder mit ein paar Wolkenfeldern und die Temperaturen erreichen bis an die 32 Grad. Am Freitag, da kann der Sahara-Staub die Luft so ein bisschen diesig machen, aber grundsätzlich wird es ein schöner Sommertag. Am Samstag gibt es eher einen Mix aus Sonne und Wolken.
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12: Aktuell viel los in der Landeshauptstadt, besonders im Bereich zwischen der Lehnerbrücke und der Sternekreuzung. In beiden Richtungen bis zu 10 Minuten Zeitverlust und generell bei den Stadtausfahrten momentan mehr Zeit mit einberechnen. Wir wünschen eine gute und vor allem sichere Fahrt.
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12: Wunderschönen Weg in diesem Mittwoch-Feierabend und viel Spaß beim Wocheteilen mit dem nächsten 90er. Das ist Will Smith.

0: Auf der Zielgeraden der Sommerferien, da hat sich die Stadt Salzburg jetzt wieder die Action Days an die Fahnen geheftet. Heute war es im Spielpark Klessheimer Allee soweit. Was war denn da so los?
1: Also wir spielen da Strandfußball und dann beim Graffiti-Workshop. Ich glaube, ich lasse mich überraschen.
2: Ich bin hier mit meiner kleinen Cousine und wir wollen einfach so ein bisschen Spaß haben und bei der Hüpfburg zum Beispiel hüpfen und ein bisschen rumturnen. Gerade turnen wir an dieser Matte herum und probieren irgendwie Räder zu schlagen oder Purzelbäume.

12 Minuten vor 5, hier ist Antenne Salzburg und 60 Millionen Euro werden vom Land investiert in ein neues sozialpädagogisches Zentrum. Alles dazu gibt's gleich in den Antenne Salzburg Nachrichten.

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0: Im Studio Jessica Kornpointner. Die Detailplanung für das Sozialpädagogische Zentrum in Salzburg ist fertig. Die Schwarzenbacher Struber Architekten ZT GmbH ist für die Umsetzung des Projekts beauftragt worden. Damit entsteht ein in Österreich einzigartiges Zentrum mit Vorbildwirkung. Das Land Salzburg investiert dafür rund 60 Millionen Euro. Ein zweisitziges Kleinflugzeug ist heute Vormittag über dem oberösterreichischen Attersee abgestürzt. Das bestätigt die Polizei zu Mittag. Die Maschine war zuvor in Salzburg gestartet. Gegen 11.23 Uhr ist laut Flugdaten plötzlich der Kontakt abgebrochen. 6 Feuerwehren und 3 Teams der Wasserrettung sind immer noch im Einsatz, um das Wrack zu finden und nach möglichen Überlebenden zu suchen. Die genaue Ursache des Absturzes ist derzeit noch völlig unklar. Weiter nach Deutschland. Finanzminister Lars Klingbeil entschärft die Zuckersteuervorschläge seines Ministeriums. Die Steuer hätte ja nicht nur gezuckerte Getränke teurer gemacht, sondern auch Leitprodukte mit Süßstoffen. Eine Zuckersteuer auf zuckerfreie Getränke wäre laut Klingbeil aber sinnlos. Damit pfeift der Finanzminister seine Beamten zurück, die andere Pläne hatten, auch um Finanzlöcher im Haushalt zu stopfen. Und noch zum Fußball. Der SK Rapid steht vor dem Entscheidungsspiel für den Aufstieg in die Conference League Ligaphase. Der Gegner, heute daheim im Rückspiel, heißt erneut Heart of Midlothian. Dank einer spielfreien Woche haben die Grün-Weißen unter Trainer Johannes Hoftorup ja verschnaufen können. Mit frischen Beinen soll heute der Sieg gelingen nach dem 2:2 Hinspiel in Schottland, das im Rückspiel heute alle Möglichkeiten offen hält.
1: Wir kommen zum Wetter für das schönste Bundesland Österreichs und der Abend ist heute meistens recht freundlich und auch sonnig. Der morgige Donnerstag, der wird hochsommerlich, nur hin und wieder mit ein paar harmlosen Wolkenfeldern und das Ganze bei an die 32 Grad. Am Freitag kann der Sahara-Staub die Luft ein bisschen diesig machen, aber es wird grundsätzlich ein recht sonniger Tag bei 28 bis 34 Grad.
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1: A10 Autobahn in Fahrt Richtung Salzburg ab Höhe Puch, 10 Minuten Zeitverlust. 10 Minuten außerdem euer Zeitverlust in der Stadt Salzburg zwischen der Lehner Brücke und der Sternenkreuzung und auch auf der Münchner Bundesstraße Richtung Freilassing. Wir wünschen eine gute und vor allem sichere Fahrt.
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1: Schönen Feierabend Salzburg, eine schöne Wochenhalbzeit. Dazu gibt's unseren nächsten 90er. Deep Blue Something mit Breakfast at Tiffany's.

0: 16.05 Uhr mit Antenne Salzburg geht's in den heutigen Feierabend und morgen um 19 Uhr. Da entscheidet sich, ob der FC Salzburg den Einzug in die Europa League Ligaphase schafft. Und ein Mann, den viele nicht so auf der Rechnung hatten, der bei den Bullen aber groß aufspielt in dieser Saison, das ist der junge Valentin Zabranski.
1: Morgen wird's in der Defensive auf eine gute Stabilität ankommen. Wir wollen hinten alles reinholen, wollen diese zu Null Mentalität wieder zeigen, haben auch uns einige Sachen angeschaut, die wir besser machen müssen, dass Melby noch weniger Chancen bekommen wird. Und ja, da werden wir uns taktisch gut vorbereiten. Und dann heißt es, wie wir es schon öfter bewiesen haben, die Null hinten halten. Und dann bin ich überzeugt davon, dass uns das morgen auch wieder gut gelingen wird.
0: Ja, und morgen, da könnten wir uns schon irgendwie einmal so einen richtig überzeugenden Sieg unserer Salzburger erwarten. 7000 Karten sind bis dato verkauft, aber morgen perfektes Stadionwetter. Freuen wir uns drauf, genauso auf unseren nächsten 90er. Das ist Simply Red mit Stars. Schönen Weg in euren Feierabend.

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17: Die Detailplanung für das sozialpädagogische Zentrum ist fertig.

0: und erfolgreiches Kinderbewegungsprojekt Heimspiel geht in die Verlängerung. Es ist 17.30 Uhr, schönen Feierabend. Die Detailplanung für das Sozialpädagogische Zentrum in Salzburg ist fertig. Es entsteht ein in Österreich einzigartiges Zentrum mit Vorbildwirkung. Es vereint das Institut für Heilpädagogik, das Ambulatorium am Ball, die Mucke Wohngemeinschaft und Krisenintervention, das EKI Krisen- und Interventionsinstitut, als auch eine Kinderprimärversorgungseinheit, freut sich Landesrätin Daniela Gucci.
1: Wir werden die Angebote für betroffene Familien und ihre Kinder bündeln und hier ein sehr niederschwelliges Angebot schaffen, um den besten Point of Service sozusagen zu gestalten und hier auch die Möglichkeit zu bieten, dass man umfassend versorgt wird.
0: Das Land Salzburg investiert dafür rund 60 Millionen Euro. Heute ist die Schwarzenbacher Struber Architekten ZT GmbH für die Umsetzung beauftragt worden. Baubeginn ist mit 2028 geplant. Das Schamandervirus bei Rindern ist jetzt an zwei Bauernhöfen im Flachgau festgestellt worden. Symptome sind unter anderem plötzlicher Milchrückgang, Fieber, Fressunlust und Durchfall. Für den Menschen ist die Krankheit nach aktuellem Kenntnisstand ungefährlich. In Österreich ist die Krankheit nicht meldepflichtig und unterliegt auch keinen behördlichen Bekämpfungsmaßnahmen. Und im Mai war in der Stadt Salzburg der Auftakt für die 6. Heimspielsaison das erfolgreiche Bewegungsprojekt von SOS Kinderdorf und der Stadt. Das Projekt war wieder in verschiedenen Siedlungen zu Gast. Mit dem Gepäck die mobile Mini-Arena, die Fußballvergnügen mitten in die Nachbarschaft bringt. Der SOS Kinderdorf Standortleiter Salzburg, Wolfgang Arming.
2: Es ist ganz wichtig, dass die Leute, die hier wohnen, dass die sehen, dass die Kinder auch Bewegung brauchen und dass sie auch Flächen brauchen, wo sie sich bewegen dürfen. Es ist ein Recht von einem Kind, Plätze zu finden, wo sie spielen dürfen.
0: Zwischen Anfang Mai und Mitte Juli hat die Bankerl Arena dieses Jahr rund 650 Kinder in 6 verschiedenen Siedlungen erreicht. Der Bürgermeister Bernhard Auinger zum Projekt.
3: Es ist ein Kinderrechtsprojekt, Sportprojekt und ist es aus meiner Sicht auch ein Sozialprojekt, weil natürlich auch die Eltern untereinander in Kontakt kommen, auch dass sich dann plötzlich Menschen kennenlernen, die schon lange in dieser Wohnanlage wohnen.
0: Ab heute startet die Nachspielsaison. Genau einen Monat lang gibt es jetzt zusätzlich in 3 verschiedenen Siedlungen wöchentliche Heimspiele. Anmeldungen braucht es dafür keine.
4: Dankeschön, Jessica.
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4: Im ganzen Bundesland ist es heute Abend meistens freundlich und auch sonnig. Und wenn es auch ein paar Regenfälle gibt, die legen sich dann über den Abend, denn morgen wird's hochsommerlich. Hin und wieder zwar mit ein paar Wolkenfeldern, aber nichts Tragisches mit bis an die 32 Grad. Am Freitag kann ein bisschen Sahara-Staub aufziehen und der könnte die Luft diesig machen, aber grundsätzlich wird's ein recht sonniger Tag bei 28 bis 34 Grad. Wir schauen auf Salzburgstraßen und zwar auf die A10 Tauernautobahn in Fahrt Richtung Salzburg. Ab Puch bei Hallein momentan 10 Minuten Zeitverlust. In der Stadt dauert es länger, bei den Stadtausfahrten und auch auf der Münchner Bundesstraße Richtung Freilassing. Auf der Salzburger Straße von Esch Richtung Eugendorf, da verliert ihr momentan 10 Minuten. Da beginnt der Zielverkehr circa ab Höhe Sparkasse. Und auch rund um den Kreisverkehr vor Hof bei Salzburg hin und wieder Zielverkehr. Wir wünschen eine gute und vor allem sichere Fahrt.
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4: Mittwochabend hier im schönsten Bundesland Österreichs. Und hier kommt der nächste 90er. Das ist Park mit Disco 2000.

Schönes, zum Beispiel wunderbar baden gehen, die Berge genießen oder auch da richtig fein flanieren entlang der Promenade. Aber Zell am See ist auch eine unfassbare Kulisse für eines der härtesten Ausdauer-Events des Planeten, des Ironman 70.3. 1,9 Kilometer schwimmen, 90 Kilometer Radfahren und 21,1 Kilometer.

0: möchte oder kurzfristig sich für das begeistern lässt, für das Event, sehr, sehr gerne sind immer wieder Helfer auch gesucht.
1: Am Sonntag ist dann soweit. Schönen Feierabend, Salzburg!

bei unseren Nachbarn in der Schweiz, da soll von nun an ein Schorsch die Hunde beschützen. Wer oder was ist ein Schorsch? Die Frage beantworten wir gleich in 7 Minuten in den Antenne Salzburg Nachrichten.

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19: Im Studio Jessica Kornpointner. Anfang Mai war Auftakt für die diesjährige Heimspielsaison das erfolgreiche Bewegungsprojekt von SOS Kinderdorf und der Stadt Salzburg. Das Projekt war heuer bereits zum 6. Mal in verschiedenen Salzburger Siedlungen zu Gast. Mit dem

0: Tech wieder die mobile Mini-Arena, welche Fußballvergnügen mitten in die Nachbarschaft bringt. Das SOS-Heimspiel richtet sich gezielt an Kinder zwischen 4 und 10 Jahren, sowohl an Buben als auch Mädchen. Kanada will mit seinen Vergeltungszöllen gezielt politischen Druck in den USA erzeugen. Betroffen sein könnten Bundesstaaten, in denen Republikaner bei den wichtigen Zwischenwahlen um ihre Wiederwahl kämpfen. Man konzentriere sich auch auf Produkte, die einzelne Bundesstaaten in den USA treffen, sagt Kanadas Industrieministerin Melanie Joly. Der Plan ist, klug und strategisch vorzugehen, um politischen Druck auszuüben. Weiter in die Schweiz. Demnächst gibt es dort mit der sogenannten Schorsch-App eine Warn-App speziell für Hundebesitzer. Neben den Betriebszeiten von Schießanlagen enthält die App dann auch Informationen zu Blaualgen im See, Giftködern, Glasscherben und geplanten Feuerwerken. Grundlage der App sind dann Meldungen aus der Community. Und noch zum Fußball. Manchester City hat den marokkanischen Teenager Ayoub Bouadi um kolportierte 100 Millionen vom französischen Erstligisten Lille erworben. Der 18-jährige Mittelfeldspieler erhält einen 5-Jahres-Vertrag, wie der englische Fußball-Topclub heute bekannt gibt. Er soll Rodri, der ja zum FC Barcelona gewechselt ist, im defensiven Mittelfeld ersetzen.
1: Und hier ist das Wetter für das schönste Bundesland Österreichs. Es wird ein recht freundlicher Abend heute. Morgen dann hochsommerlich mit an die 32 Grad. Am Freitag kann der Sahara-Staub den Sommertag so ein bisschen trüben, aber es wird grundsätzlich schön und warm bei 28 bis 34 Grad. Ein Mix aus Sonne und Wolken dann am Samstag.
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1: A10-Autobahn in Fahrt Richtung Salzburg. CR-Verkehr Puch, ca. 10 Minuten hier mehr mit einberechnen. Und in der Landeshauptstadt, da dauert es noch ein bisschen länger bei den Stadtausfahrten und auch auf der Münchner Bundesstraße Richtung Freilassing. Wir wünschen eine gute und vor allem sichere Fahrt.
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1: Mittwochabend hier im schönsten Bundesland Österreichs. Perfektes Wetter. Noch für den Gastgarten oder einfach zu Hause ein bisschen auf der Terrasse oder auch für die abendliche Laufrunde, ganz wie ihr das wollt. Wir versorgen euch auf jeden Fall mit der richtigen Musik. Hier kommt der nächste 90er, das ist Madonna mit Ray of Light.

Wenn man gute Freunde nach einer langen Zeit wieder mal sieht und es sich dann doch genauso wie früher anfühlt. Darum geht's in Taylor Swift und I Knew It, I Knew You. Wunderschönen Mittwochabend hier im schönsten Bundesland Österreich. Schön, dass ihr mit dabei seid. Und hier kommt unser nächster 90er, Emilia mit Big Big World.

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11: Im Studio Jessica Kornbrentner. Die Detailplanung für das sozialpädagogische Zentrum in Salzburg ist fertig. Es entsteht ein in Österreich einzigartiges Zentrum mit Vorbildwirkung. Es vereint das Institut für Heilpädagogik, das Ambulatorium am Ball, die Mucki-Wohngemeinschaft und Krisenintervention, das ECKI-Krisen- und Interventionsinstitut als auch eine Kinderprimärversorgungseinheit.

0: Das Land Salzburg investiert dafür rund 60 Millionen Euro. An den historischen Wehranlagen der Stadt Salzburg haben jetzt die Sanierungsarbeiten beim sogenannten Bürgermeisterloch angefangen. Die Kosten für den Abschnitt betragen rund 1,3 Millionen Euro. Die Sanierungsarbeiten sollen dann bis zum Herbst 2027 dauern. Und in 4 Wochen ist es wieder soweit. Vom 23. bis 27. September verwandelt der Salzburger Rupertikirtag die Plätze rund um den Dom in ein großes Festgelände. Im Vorjahr waren an 6 Veranstaltungstagen rund 200.000 Menschen. Heuer dauert der Kirtag wieder die üblichen 5 Tage. Kinder und Jugendliche können mit einer gültigen Aktivkarte Kids kostenlos zahlreiche Fahrgeschäfte nutzen. Die Stadt Salzburg rechnet für die Aktion mit Gesamtkosten von bis zu rund 16.700 Euro.
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2: Kurz nach 18.30 Uhr und wir kommen zum Wetter für Salzburg. Morgen wird's hochsommerlich, nur hin und wieder ein paar harmlose Wolkenfelder mit dabei. Das Ganze bei bis an die 32 Grad. Am Freitag kann der Sahara-Staub ein bisschen ein Thema werden und die Luft diesig machen. Aber grundsätzlich wird sonnig bei 28 bis 34 Grad und ein Mix aus Sonne und Wolken dann am Samstag.
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2: Es geht gut voran an diesem Mittwochabend hier im schönsten Bundesland Österreichs. Keine gröberen Zeitverluste gemeldet. Wir wünschen eine gute und vor allem sichere Fahrt.
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2: So, dala, den Mittwoch, den haben wir auch schon wieder eingetütet. Feierabend und das bedeutet, das Wochenende ist auch nicht mehr so weit weg. In diesem Sinne, genießt euer Mittwoch-Feierabend und dazu gibt's den nächsten 90er. Coole Nummer, Ace of Base mit Don't Turn Around.

0: Gestern der LASK, morgen die Bullen und heute Rapid Wien. Es geht heiß her für die österreichischen Clubs in der Europapokal-Qualifikation. Gestern schon eine unglaubliche Leistung vom LASK. Bei mir im Studio Jessica Kornbrentner. Die haben das Ding tatsächlich noch gedreht. Und jetzt muss ich schon mal fragen, Didi Kübauer eher im Trainingsanzug oder eher im Anzug? Was sagst du?
1: Boah, im Anzug, steht ihm gut.
0: Muss wirklich? Man wirklich sagen. Ich sehe Didi Kübauer überhaupt nicht im Anzug. Also, da muss ich widersprechen, er hat ja sogar auf der Pressekonferenz gemeint, meine Frau findet mich da wunderschön quasi. Also in der Champions League werden wir zumindest im Anzug sehen. Was traust du heute den Rapidlern zu? Ja, letzte Woche ein 2:2 gegen Hartauf mit Lofjen.
1: Eigentlich schon einiges, weil die haben frische Beine, die haben zum ersten Mal mehr als 4 Tage Zeit gehabt, dass sie sich da ausruhen und einen Plan machen. Ich glaube, ihr habt da ein gutes Gefühl.
0: Ich glaube auch, denn der Heimvorteil, der löst bei den Rapidlern hoffentlich heute einiges aus, dass sie sich da für die Conference League Ligaphase qualifizieren. Genau. Und über die Bullen morgen gegen Melby braucht man nicht reden, oder? Ach, das sollten sie schon schaffen, oder?
1: Gmade Wiesen, wie man so schön sagt. Ah,
0: Gmade, sag sowas bitte nicht. Das geht ja meistens nach hinten los. Nein. Die Bullen ja morgen um 19 Uhr in der Bullenarena. 7000 Tickets bis dato verkauft. Da wird schon ein bisschen was gehen, oder?
1: Gehen wir, oder?
0: Ja, warum eigentlich nicht, gell? Wir drücken auf jeden Fall allen österreichischen Vertretern auch bundesländerübergreifend die Daumen. Yes. Und hier geht's jetzt weiter mit mehr Musik, mehr Abwechslung und mehr Salzburg.

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19: Im Studio Jessica Kornpointner. Die Detailplanung für das sozialpädagogische Zentrum in Salzburg ist fertig. Die Schwarzenbacher Struber Architekten ZT GmbH ist für die Umsetzung des Projekts beauftragt worden. Damit entsteht ein in Österreich einzigartiges Zentrum mit Vorbildwirkung. Das Land Salzburg investiert dafür rund 60 Millionen Euro. Ein zweisitziges Kleinflugzeug ist heute Vormittag über dem oberösterreichischen Attersee abgestürzt. Das bestätigt die Polizei zu Mittag. Die Maschine war zuvor in Salzburg gestartet. Gegen 11.23 Uhr ist laut Flugdaten plötzlich der Kontakt abgebrochen. 6 Feuerwehren und 3 Teams der Wasserrettung sind immer noch im Einsatz, um das Wrack zu finden und nach möglichen Überlebenden zu suchen. Die genaue Ursache des Absturzes ist derzeit noch völlig unklar. Weiter nach Deutschland. Finanzminister Lars Klingbeil entschärft die Zuckersteuervorschläge seines Ministeriums. Die Steuer hätte ja nicht nur gezuckerte Getränke teurer gemacht, sondern auch Leitprodukte mit Süßstoffen. Eine Zuckersteuer auf zuckerfreie Getränke wäre laut Klingbeil aber sinnlos. Damit pfeift der Finanzminister seine Beamten zurück, die andere Pläne hatten, auch um Finanzlöcher im Haushalt zu stopfen. Und noch zum Fußball. Der SK Rapid steht vor dem Entscheidungsspiel für den Aufstieg in die Conference League Ligaphase. Der Gegner, heute daheim

0: Im Rückspiel heißt erneut Heart of Midlothian. Dank einer spielfreien Woche haben die Grün-Weißen unter Trainer Johannes Hoftorup ja verschnaufen können. Mit frischen Beinen soll heute der Sieg gelingen nach dem 2:2-Hinspiel in Schottland, das im Rückspiel heute alle Möglichkeiten offen hält.
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2: Zum Großteil verläuft der heutige Abend freundlich. Morgen wird's dann hochsommerlich, nur hin und wieder ziehen ein paar harmlose Wolkenfelder drüber und die Temperaturen reichen bis an die 32 Grad. Am Freitag kann der Sahara-Staub die Luft etwas diesig machen, aber grundsätzlich wird's ein schöner Sommertag bei 28 bis 34 Grad.
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Sadie Swims, Mr. Know-It-All, das ist Antenne Salzburg. Am Mittwochabend mit mehr Musik, mehr Abwechslung und mehr Sommer. Jetzt mit Kurt Nielsen, She's So High.

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4: Hier ist das Wetter für das schönste Bundesland Österreichs und heute am Abend, da ist es meistens freundlich, die Regenfälle sollten überall aufhören. Morgen dann hochsommerlich, nur hin und wieder ein paar Wolken mit dabei und die Temperaturen gehen bis auf 32 Grad rauf. Am Freitag kann der Sahara-Staub die Luft so ein bisschen diesig machen, aber grundsätzlich wird es sonnig bei 28 bis 34 Grad.
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